0: dann komme ich vorbei und zeige ihn dir.
1: Ja, aber nur, wenn er nicht an meine Schuhe geht und mir nicht meine Latschen auffrisst, ne? Sonst brauchst du ja gar nicht eingeschissen kommen.
0: Okay, Ronny. Bis dann, ne?
2: Vielen Dank, dass du uns auch in dieser Folge wieder dein Ohr geschenkt hast.
0: Lass uns doch gern auch auf anderen Kanälen in Kontakt bleiben.
3: Ah, da bin ich wohl in der Zeile verrutscht, weil das war jetzt Holly und Fiete mit Ich behalte den Hund. Ja, kann ja mal vorkommen. Als nächstes die Mainzelmännchen mit Freunde für Freunde. Dann Helene Fischer mit Biene Maja. Dann Estefania Wollny mit Mama.

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Als nächstes kommt Grünschnabel mit Regenbogenlied. Dann Martin Pfeiffer mit Mannemond. Dann die Schlümpfe mit Der Clown. Viel Spaß!

Als nächstes hört ihr Sternschnuppe mit Wir sind die Regenpiraten. Dann Matti und der lila Launebär mit der lila Launebär. Dann Bibi und Tina mit Up, Up, Up, Nobody's Perfect.

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Das nächste Lied widme ich mal der Hanni mit Vater Abraham, das Lied der Schlümpfe. Dann Bummelkasten mit Rolltreppen Max. Und dann der

Als nächstes haben wir Fantastikos mit Cowgirls. Dann Herzchen mit 1000 Träume. Dann Happy Kids mit Kastanienmann. Viel

Ihr hört schon Markus Becker mit Alle meine Entchen. Dann Metallkinder, Metalkinder, denke ich mal. Mit Bruder Jakob. Ja, und dann melde ich mich nochmal. Bis gleich.

0: Hallo Peter.
1: Hallo Tony.
0: Na, schaffst du das?
1: Ja.
0: Wenn nicht, dann leg dich wieder hin und genieße die...
1: Nein.
0: Okay.
1: Ich bin jetzt wach und dann ist gut.
0: Na gut. So, bevor wir anfangen und zum eigentlichen Titel kommen, den ich jetzt noch nicht verrate, ich leg das gleich für dich ordentlich hin, genau. Ja, das Mikrofon, das ist nun leider nur ein Standmikrofon. Da müssen wir dann so ein bisschen mal gucken, dass wir das hier alles immer wieder hinkriegen bei dieser Großraumwohnung, sage ich immer. Aber das kriegen wir schon irgendwie gebacken. So, ihr Lieben. Jetzt möchte ich erstmal ganz kurz Hallo sagen zu allen, die da reinhören. Wahrscheinlich Lübeck, dann wahrscheinlich Radio Klar sind auch welche, oh ja. Radio Tirol, Honey's Music World, Radio White Dragon, wen habe ich noch? Oh ja, ja, ja. Musikdiener von Peters und Musik wie World in Gießen. Das, wobei er immer noch der dichteste ist, von Kiel aus gesehen. Ja, dann wollen wir mal starten übers Internet mit unserer Musik. Und gleich kommen wir zu den Titeln. Viel Spaß!

0: Ja, hallo nochmal und ja, ihr hörtet eben gerade die Gibson Brothers mit Kuba und jetzt geht die eigentliche Nachmittagsshow, sag ich jetzt mal, los. Bitteschön, lieber Peter, und er ist wieder für die deutsche Musik verantwortlich.
1: Naja, das eine englische, das würde ich ganz genau ansagen.
0: Ja, das kannst du dann nachher auch gleich tun.
1: Aber erstmal kommt Heinz Simon mit.
0: Auch damals Heinchen, ne?
1: Auch Heinchen, ja. Genau. Aber mit Ich hab Freunde. Und zwar auf seine Art.
0: Na denn.

0: Ich bin Clint Eastwood. Und ich werde oft gefragt, warum ich immer diesen Kotzbalken im Mund habe. Nun, die Zigarre zwingt mich, durch die Nase zu sprechen. Und das verleiht meiner Stimme ihren unverwechselbaren Klang.
1: Sehen Sie mal, wenn das Ding raus ist, der ganze Kopf.
2: Aber er hat den Mund voll. Lecker.
3: Soll ich sonst weitermachen? Amanda Lear macht jetzt weiter mit Follow Me.
2: Und danach
3: kommt Herbert Grönemeyer, ein Stück vom Himmel.
2: Na denn, mal los. Nun wär's gegangen. Ja, und wegen eben mit Heinz Simon, da mögen wir die entschuldigen, die ja, Problematik.

0: Ist das geil.
1: Baumann und Klausen.
2: Ja, abends hat Klausen.
3: Morgens, Alfred, was ist denn mit dir los?
2: Psst, leise. Ich bin gerade einem neuen Fall von fahrlässiger Täuschung meiner Person auf der Spur.
3: Was ist los? Du hast wohl zu viel Derek geguckt, Alfred. Du und kommissarische Fähigkeiten, dass ich nicht lache.
2: Mach dich nur über einen alten Freund und Kollegen lustig. Dann werde ich dir eben nicht erzählen, was ich heute Morgen erlebt habe.
3: Nun schmoll nicht, schieß los.
2: Als ich eben gekommen bin, da habe ich mal die Stufen mitgezählt, die ich bis zum Büro brauche. Und es waren genau 47.
3: Na, was ist daran nun so trügerisch?
2: Hans Werner, um ganz sicher zu gehen, bin ich den gleichen Weg nochmal zurück. Wie gut, dass ich das gemacht habe.
3: Also nimm's mir nicht übel, aber nun verstehe ich überhaupt nichts mehr.
2: Na, auf dem Rückweg musste ich plötzlich feststellen, dass es, ich mag es kaum sagen, 48 Stufen sind, Hans Werner.
3: Das gibt's doch nicht, Alfred.
2: Doch.
3: Bist du dir da ganz, ganz sicher?
2: Ganz sicher. Eine Stunde lang bin ich rauf und runter und jedes Mal der gleiche Schock. Oben waren 47, unten 48 Stufen. Ich bin total verzweifelt. Auch der Hausmeister konnte mir nicht weiterhelfen. Der meinte, er hätte sogar schon mal 49 gezählt.
3: Da war er sicher wieder betrunken.
2: Ja, sicher.
3: Aber, sag mal, kann es nicht sein, dass du unten den Boden mitgezählt hast und oben nicht?
2: Ach, Hans-Werner, ich weiß gar nichts mehr. Ich bin total von der Rolle. Kannst du mir nicht helfen?
3: Ich schlag dann vorerst mal ein Käffchen bei mir.
2: Prima Idee. Und da arbeiten wir dann gemeinsam den Antrag zum Umbau des gesamten Treppenhauses aus.
3: Ja.
2: Das ist ja kein Zustand auf Dauer, wenn man durch solche Irritationen von der Arbeit abgehalten wird.
3: Komm rüber, du Schlitzohr.
2: Bingo.
4: Schönen guten Morgen, oder Mahlzeit kann man ja schon sagen, ne? 12 Uhr durch und ihr seid noch alle nicht wach? Das kann ja wohl nicht angehen. Na gut, bei dem Wetter kann man auch mal liegen bleiben bei 13,6 Grad. Ja, diese Woche ist etwas kühler als die davor, das stimmt wohl. Ja, dann tue ich trotzdem erstmal alle begrüßen. Radio Klan, Radio Tirol und Hannis Musik World und Radio White Dragon und der Peters Musikdiener und Musik World Gießen. Ja, wenn ihr alle dabei seid, ist ja schön, dann können wir jetzt ja starten.

Nee, bloß nicht. Ja, das wäre ja fatal. Genau. Ja, hier aus Kiel, Live-Musik von Toddy. Und jetzt haben wir Gitte von Hollywood Träumen und danach die Gertschow von Mitte zur T zum Sack. Zack, zack.

0: Kuckuck, ja, da sind wir. Genau. Ach ja, jetzt kommt erstmal die Gag-Show.
1: Okay, Hamalle und wir in einer Reihe aufstellen.

Ab dafür mit Eine Insel mit zwei Bergen von den Dolls, Julie und danach Elvis Presley. Step It Is Away, Step Is Away, genau.

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0: Ich erkläre hiermit diese Insel zu meinem Königreich und wir bauen einen gemütlichen Palast.
1: Das ist ein wundervolles Thema für eine Ballade.

Ja, und dann geht das hier weiter aus Kiel mit Gitter, Dream Sound mit Moonlight. Das ist von einem Film. Und dann danach F.R. David, When the Sun Goes Down.

0: Alfred Clausen.
1: Morgens, Alfred, ne? Sag mal, warum bist du nicht im Amt heute?
0: Ich habe heute mal frei gemacht. Heute ist ja auch ein besonderer Tag. So, Hans-Werner, mach's mal ruhig, nicht so laut. Timmy und ich müssen uns konzentrieren.
1: Worauf?
0: Auf Ella.
1: Wieso das denn?
0: Wir führen mit Ella heute die Inspektion durch.
1: Wie bitte?
0: Ja, sicher. Wie jeder PKW muss auch Ella einmal im Vierteljahr überprüft werden.
1: Hast du getrunken, Alfred?
0: Das ist eine alte Tradition in meiner Familie. Die habe ich von meinem Vater übernommen.
1: Na, und wie funktioniert die?
0: Ganz einfach, Hans-Werner. Timmy und ich haben Ella im Haus verschiedene Aufgaben gestellt. Ich habe eine Stoppuhr und notiere die Zeiten. Warte, jetzt gibt Timmy mir ein Zeichen. Timmy, alles klar? Was? Ella hat den Müllbeutel schon in der Hand? Dann geht's jetzt los.
1: Ich glaube das alles nicht.
0: Los, Ella, jetzt raus aus dem Haus, jawohl. Mülltonne auf, Müll rein und wieder rein ins Haus. Und stopp.
1: Und?
0: Nicht schlecht, das war 19 Sekunden.
1: Na, und was kommt jetzt?
0: Warte mal, jetzt kommt Betten machen. Timmy und ich haben unsere Betten richtig schön durchgewühlt. So, Timmy, gib den Startschuss. Alles klar, los geht's. So, Ella, komm, das packst du.
1: Wie lange geht denn der Test noch?
0: Bis heute Abend, 18 Uhr.
1: Na, die arme Ella.
0: Komm, Mann, Hans-Werner, jetzt habe ich verpasst, auf die Stoppuhr zu drücken durch dein Gequassel, Mensch. Alle zurück und nochmal auf die Plätze. Los, wir starten von vorne. Timmy, wühl das Bett nochmal ordentlich durch. Jawohl. Oh, das wird ein neuer Rekord. Toll, Ella. Mensch, du, meine Alte ist richtig fit.
1: Und Käffchen kochen?
0: Das ist die nächste Disziplin. Komm schon mal rüber.
1: Käffchen bei dir.

Das war Fernando Express hier bei Radio Clan, Radio Tirol, Hannis Musikworld, Radio White Dragon und Peters Musikdiener und Musikworld Gießen, wo auch immer ihr uns oder mich hört. Hier ist der Totti aus Kiel. Es geht weiter mit Florian Schneider, Alice im Fashionland. Und danach nochmal die Get Show mit ruhiger Hand.

Liebe Mitbürgerinnen und Mitbürger, ich ordne an, locker bleiben, ruhige Hand, einatmen, ausatmen, sonst nichts. Damit habe ich persönlich beste Erfahrungen gemacht. Ein paar Mal blöd gucken und schon ist wieder ein Tag geschafft. Ganz easy. Weil alle Tage sind gleich lang, nur unterschiedlich breit. Wenn du das begriffen hast, hast du das Leben begriffen. Meins jedenfalls. Also, slow down, Spacko. Zieh dich von der Tanzfläche des Lebens zurück in die Lounge. Chill. Verbinde den Spaß mit dem Angenehmen. Denn man kann nicht immer nur nehmen, man muss sich auch mal geben lassen können. Denk immer an die wahren Werte. Es gibt Dinge, die du nicht kaufen kannst. Zum Beispiel Geld. Übrigens, Männer sind anders, Frauen auch. Deshalb fall nicht gleich mit der Tür ins Haus. Relax, das heißt für den Herrn, immer schön locker durch die Hose atmen. Schmuff. Cowboys tanzen nicht. Umschmeichel die Chickas lieber mit Komplimenten, wie zum Beispiel, du riechst wie ein frisch gefällter Baum. Poesie, Mann. Worte sind der Asphalt auf dem Highway nach Poppenhausen. Probier's mit echter Romantik. Flüster, zieh dich aus, leg dich hin, wir müssen reden. Dann flugt's. Und jetzt zu den sehr begehrten Damen. Auch für euch gilt, ruhige Hand, bloß kein Stress. Schlammpackungen machen schön, aber nur für kurze Zeit. Nach einer halben Stunde ist alles wieder abgebröckelt. Tel Aviv. Sei dir beim Mann deiner Träume über eines im Klaren. Die Frau seines Lebens ist eigentlich die Frau seines Vaters. Darum hab Verständnis und nimm ihn, wie er ist. Zeig Lebensfreude, riech unter deinem Arm und fang laut an zu lachen. Mach ihn neugierig, deute Interessantes an wie: An meinem Körper gibt es eine Stelle, da sehe ich aus wie Wolfgang Petri auf dem Kopf. Und dann, mal gucken, Hauptsache entspannt. Lehn dich zurück, bau dir ein, öffne dich der Breitseite des Lebens. Schick dein Bewusstsein auf eine Expedition in das Reich der fantastischen Farben und Formen. Jabba, was will man mehr? Einigkeit und Recht auf Freizeit. Sag ja zum Leben. Die Welt gehört dir. Also, geh steil, aber geh lassen. Nicht jeder, der allein durch den Supermarkt rennt, hat Lust, auf deiner Matratze einen großen Ling-Ling nachzutouren. Und 2 Stunden am Stück knallt man nur zu Silvester. Also, ruhig, Pendejo. Probier was Neues. Alles geht, je nach Einkommen und Figur. Genieße ohne Limits. Ich persönlich lehne allerdings käufliche Liebe ab. Auch wenn mir dadurch schon eine Menge Geld entgangen ist. Schade eigentlich, aber egal. Am Ende des Tages entscheidest immer du selbst. Und das ist auch gut so.

Ja, wenn einer sagt, wir können nicht Musik, dann weiß ich das auch nicht. So, ihr Lieben, jetzt habe ich für euch den Franz Bauer, Java Candios. Und danach kommt Fred Bertelmann mit zwei Gitarren am Meer. Könnte man sich jetzt bei schönstem Wetter gut vorstellen. Und da denn am Meer sitzen, man muss ja nicht mal ins Ausland fliegen, Ukraine zum Beispiel, muss nicht sein. Die Sowjetunion bzw. Russland muss auch gerade nicht sein. Eigentlich ist alles Schiedkram, ne? Aber wir machen hier weiter mit Musik und wir lassen uns deswegen nicht aufhalten.

Ja, Toddy kann auch Deutsch. Ja. Übrigens, morgen ist Mittwoch, wenn nichts dazwischen kommt. Und ab 10 Uhr wieder live für euch dabei. So, jetzt kommen wir auch wieder zu was Deutschen. Sogar zwei. Ich sehe schon. Freddy Breck macht jetzt weiter das Lied dieser Nacht. Und Gigi Anderson. Und dann nahm ich dich in meine Arme. Ach, wie schön. Das ist ja fast eine Liebeserklärung.

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1: Gitte mit Mark Arthur Park, alle Träume, die wir hatten. Bitteschön.

Tja, das bedeutet nichts Gutes. Eine Stunde ist nämlich schon wieder um und eins geht gar nicht. Liebe Susi nach Lübeck, da habe ich wohl was vergessen. Ich habe es auch nicht gesehen hier bei mir, dass du, ja, Hallo gesagt hast. Aber jetzt Hallöchen nach Lübeck und bis gleich.

0: Morgens, Alfred. Na,
1: wie ist? Stör mich nicht, Ella ist krank.
0: Und warum soll ich dich da nicht stören?
1: Weil ich gerade dabei bin, Ella Medikamente herzustellen.
0: Warum das denn?
1: Weil ich es leid bin, immer die Wahnsinnspreise von Apotheken in Kauf zu nehmen.
0: Ja, wie war Ella denn beim Arzt?
1: Ja, sicher. Der hat ja auch das Rezept aufgeschrieben.
0: Und jetzt mischst du die Medikamente selbst an?
1: Ja, hast du schon mal was von Hexamethyltabletten gehört?
0: Nee, noch nie.
1: Ach, ich nehme einfach die Aspirintabletten aus dem Arzneikasten hier im Amt und dann kratze ich den Namen weg.
0: Was hat Ella denn?
1: Verstopfung.
0: Ja, aber da helfen doch die Aspirintabletten nicht.
1: Klar, ist doch sowieso alles nur physisch. Sollst du mal sehen, nach der Tablette geht's ja wieder gut.
0: Ja, psychologisch meinst du.
1: Ach.
0: Sag mal, du bist doch privat versichert, oder?
1: Ja, als Beamter muss man das ja leider.
0: Warum leider?
1: Ach, diese hohen Arztrechnungen. Da drückt er einem dreimal am Hals rum, dann muss ich gleich schon mal 450 Mark zahlen. Ist doch frech.
0: Ja, das kriegst du doch wieder.
1: Von wem? Von der Sprechstundenhilfe?
0: Alfred, nein. Von der Krankenkasse. Das musst du nur einschicken. Die überweisen das zurück.
1: Ja?
0: Ja. Erklärungskäffchen?
1: Bingo.
2: Tja. Die Krankenkassen, die machen auch ein mit, was sie wollen, was sie wollen. Aber willkommen in der zweiten Stunde bei Toddy aus Kiel. So, jetzt haben wir einmal Godewind mit Ihnen, Brit von D. Also Godewind, Bin Brit von D. Von D. Von D, kann man auch sagen. Und danach kommt nochmal Guitar Dream Sound mit Sunny.
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2: Oh ja, und das ist sogar Plattdeutsch. Ihr versteht alle Platt? Na, finally.

Ja, Elvis Presley nochmal für euch. Stop Loving You, ein Medley von 1974. So, jetzt geht's.

hier aber wieder ein bisschen Deutsch. Ingrid Peters über die Brücke gehen und Jason Donovan mit Story of My Life.

Jetzt haben wir Jennifer Lopez mit Mangani. Magari. Jennifer Lopez mit Mangari.

0: Ja, Toddy kann, wenn er will. So, jetzt habe ich Joe Dassen für euch. Les Champs. Elias. So, und danach kommt wie heißt das, die Abkürzung? JR Disco. Put your feel in the beat. Good.
1: Ich ging allein durch diese Stadt.
0: Champs-Élysées heißt das. Ja, jetzt haben wir es, wo ich selber höre.
1: Bonjour.

Ja, die Qualität war jetzt nicht so dolle, ne? Aber dafür kommt jetzt noch mal Leonard zu euch. Aug um Auge macht die ganze Zeit blind. Und was heißt der? Lionel Richie, All Night Long.

Tja. Okay, jetzt geht's hier weiter mit Matthias Reim mit Maskenball. Und es ist gleich 14:15 und dann haben wir es auch gleich wieder um 14 Uhr geschafft, hier mit Toddy aus Kiel. Und Max Giesinger macht danach weiter mit Irgendwo da draußen. Da komme ich her, ja.

Ja, das war im Melody mit Pass Q Les Grands gesagt. Ja, ich kann Französisch. Toll. So, jetzt kommt mein Abschlusstitel und zwar der Michael, wie heißt er? Polnareff. Polnareff mit Goodbye Mary Lou.

0: der Welt. Ein dickes Dankeschön dafür an euch.
1: Ja, und damit schließe ich heute die Sendung, und zwar bis morgen wenn ihr mögt, um 10 Uhr. Hier, gleiche Welle, gleiche Stelle, bei Radio Clan bedanke ich mich, bei Radio Tirol, Hannis Musikworld, Radio White Dragon und Peters Musikdiener und Musikworld Gießen. Bis zum nächsten Mal, bis morgen eventuell. Tschüss!

0: freundlich. Später kommen wieder ein paar Wolken rein, maximal knapp 30 Grad.
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dem Sandy Studio beide. Jetzt geht es los, seid ihr bereit? 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

Doni Stadt mal mit Marie McKay. Show me heaven.

So, ich mache hier weiter mit BBB. Big Cow, I love you.

So, das war die Celine Dion, Power of Love. Mit der Betty Milder mache ich mal weiter. From a distance.

Jawohl, Brot, Hornfee und The Range. Mit der Bitch habe ich hier mal reingepackt. Wild World. 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Und im Anschluss habe ich Shakespeare Sister.

So, Bonfire, mach ich weiter. You make me feel. Und dann habe ich Europe.

So, The Monday Blues geht da. White Night in White Satin.

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2: Im Studio Dirk Jostes, schönen guten Morgen. Länger arbeiten und möglicherweise niedrigere Renten. Die Rentenkommission der Bundesregierung will offenbar weitreichende Änderungen empfehlen. Das berichtet die Bild. Anna Löwer.
3: Das Gremium schlägt demnach vor, das Renteneintrittsalter schrittweise von derzeit 67 auf 70 Jahre anzuheben. Die Umstellung soll bis Anfang der 2060er Jahre erfolgen. Außerdem könnte das Rentenniveau von derzeit 48 auf 46% sinken. Mit den Vorschlägen soll die gesetzliche Rentenversicherung langfristig stabilisiert werden. Die Rentenkommission will ihren Abschlussbericht Ende Juni vorlegen.
2: Die Bundesregierung beteiligt sich mit 40% am deutsch-französischen Rüstungskonzern KNDS. Das wurde aus Regierungskreisen bekannt. Das Unternehmen baut unter anderem den Kampfpanzer Leopard 2 und die Panzerhaubitze 2000. Zurzeit gehört KNDS der deutschen Familie Krauss-Maffei-Wegmann und der französischen Regierung. Der Wert des Unternehmens wird auf 20 Milliarden Euro geschätzt. Egal ob arbeitslos melden, Bürgergeld oder auch Elternzeit beantragen, alles soll in Zukunft von einer zentralen Plattform ausgehen. Eine Expertenkommission der Bundesregierung arbeitet ab sofort an der sogenannten Sozialplattform. Bis Ende nächsten Jahres soll nun regelmäßig beraten werden. Arbeitsministerin Baas sagt:
4: Wir wollen Schluss machen mit dem Wirrwarr zwischen den Ebenen, das heißt bei den Leistungen zwischen Bund, Ländern und Kommunen. Und die Digitalisierung ist für uns eine Antwort darauf, für einfachere, schnellere und vor allen Dingen unkomplizierte Lösungen, die die Bürgerinnen und Bürger auch spüren werden.
2: In den Trümmern des eingestürzten Hauses im sächsischen Görlitz haben Einsatzkräfte die Leiche einer Frau gefunden. Spürhunde hatten die verschüttete Person am Abend entdeckt. Es handelt sich um eine 25-jährige Touristin aus Rumänien. Nach zwei weiteren Vermissten wird weiter gesucht. Der SC Freiburg hat die Überraschung verpasst. Das Finale in der Fußball-Europa League haben die Breisgauer deutlich verloren. 0:3 stand es am Ende gegen Aston Villa aus England. Bei der Eishockey-WM hat das deutsche Team einen ersten Punkt geholt, aber trotzdem knapp gegen Titelverteidiger USA verloren, mit 3:4 nach Penalty-Schießen. Damit bleibt noch eine kleine Chance aufs Viertelfinale.
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5: Wolkig ist es heute Morgen erst einmal, zwischendurch lockert es auch mal auf. Ein paar Schauer sind vor allem im Osten drin. Später wird es im Südwesten öfter freundlich. Dazu wird es ziemlich mild. Die Höchstwerte liegen bei 19 bis 26 Grad. Morgen dann meist trocken, erst freundlich. Später kommen wieder ein paar Wolken rein, maximal knapp 30 Grad.

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0: Die Lords. Die Lords mit Gloryland machte den Opener meiner Sendung
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0: Legen wir los, wa? Heute am Donnerstag. Donnerstag, der 21. Mai 2026. Ihr hört die Sendung Der Morgen mit Gernot, die es montags bis freitags immer live gibt von 6 bis 9 und nicht live von 3 Uhr in der Nacht bis 6 Uhr ran immer die Wiederholung vom Vortag. Habe ich eben auch schön zugehört, weil ich da gestern so viel Müll gesammelt habe. Ja. Heute mache ich übrigens das Gleiche, ja. Das schon mal als Vorwarnung. Zur vollen Stunde gibt's die Nachrichten, Sport und Wetterbericht kompakt. Dann in der 20. Sendeminute hören wir einen kleinen Beitrag. Um halb dann die Wetteraussichten und 10 nach halb, so circa. Da hören wir oder schauen wir oder gucken wir mal zusammen, wer denn heute als VIP Geburtstag hat, ne? Der Fokus liegt natürlich auf Leuten, die singen können, damit wir sie noch mit ihrem eigenen Lied gut ein Ständchen darbieten können. Dann gibt's bei mir den Fairnessfilter. Bedeutet, ich spiele immer einen deutschsprachig gesungenen, gefolgt von einem nicht deutschsprachig gesungenen Titel. Das immer im Wechsel und dazwischen die aktuelle Uhrzeit. Sagte ich die? Nee, 6 Uhr und 9 Minuten? Aber jetzt habe ich sie gesagt. 9 Minuten nach 6, nach den Lords mit Gloryland in Englisch, hören wir was Deutsches von Cindy und Bert. Ihren berühmtesten Titel, denke ich mal, immer wieder sonntags. Und das auf Donnerstag hat auch was, wa?

0: Die gleichnamige Fernsehshow, ja, die findet dieses Jahr ein jähes Ende. Schade eigentlich, ja, es muss gespart werden, das ist der Grund. Ich glaube es aber nicht, dass das der Hauptgrund ist. Das wird ein anderer Grund sein, ihr wisst schon, die da mit Stefan Moss. Ich fand sie ganz angenehm, weil man dort den ein oder anderes Schlagersternchen dort sehen konnte, was man auch so hörte. Und auch aktuelle Musik, nicht nur die ollen Sachen, ne, so wie ich hier immer spiele, sondern auch die aktuellen hat man dort gespielt. War eine tolle Plattform, muss ich sagen. Das ist ein großer Fehler. Naja, ist egal, wa? Was der SWR da alles so macht. Das ist das Problem mit den Öffentlich-Rechtlichen. Naja, das wird auch ein baldes Ende haben. Das erste Ende wird am 6. September passieren. Dann ist mit dem ersten Sender nämlich Schluss. Mit dem ersten Öffentlich-Rechtlichen. Und dann geht es immer so weiter, bis die mal merken, was sie zu tun und zu lassen haben. Nämlich das, was das Volk will und nichts anderes. Cindy und Berg, immer wieder sonntags. 6 Uhr und 13 Minuten, 2 Minuten vor 6:45. Deborah Harry singt ihren eigenen Song erneut ein, den sie als Blondie-Formation gesungen hat. John Dreaming, da ist er, bitte.
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0: Deborah Harry, seines Zeichens Frontsängerin von der Formation Blondie, mit ihrem eigenen gesungenen Titel nochmal nach und neu eingesungen. Dreaming. Ja. 6. Und gibt's auch in Deutsch? Ja, kann ich mir einen Sinn? Schluss. Weiter. Nächste. 6:17. Das wollte ich sagen. So, da war's. 7:15. Wir hören jetzt eine schnucklige Nummer. Eigentlich von der Formation Wind. Aber es gibt die Truppe Rebel Tell. Und die singen einen Titel, ja, aus bekannten Songs so nach im Rockabilly-Sound. Rock'n'Roll, Rockabilly-Sound. Das Ding ziehen wir uns jetzt rein. Die Formation Wind hatte nämlich den Song gesungen, Up and Down, ne? Nach der Ebbe kommt die Flut. Das Ding hören wir uns jetzt mal im Rockabilly Sound an.
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0: Ja, etwas flotter im rockigeren Sound, hätte ich jetzt beinahe gesagt. Up and Down von der Formation Wind und hier von Rebel Tell mal nachgesungen. Und das gar nicht mal so schlecht. 6 Uhr und 22 Minuten, 8 Minuten vor 6:30. Jetzt wird's Zeit, höchste Zeit für unseren kleinen Beitrag. Und dann gibt's Smokey mit Living Next Door to Alice. Ich guck mal, welche Variante das ist. Ist es die... Nee, die ohne mit diesem Schmutzausdruck. Nein, die ganz normale, die originale.
1: Alter schützt vor Dealern nicht. Die Polizisten waren geschockt. Die Drogendealerin, der sie auf die Schliche kam, ist 93 Jahre alt. Die Frau wurde wegen Heroinhandels in ihrer Wohnung im südisraelischen Aschdorf dort festgenommen, wie die israelische Presse am Dienstag berichtete. Polizisten in Zivil, die als vermeintliche Kunden in ihre Wohnungen kamen, zeigten die Greisen breitwillig die heiße Ware und deutete ihnen mit einer Handbewegung an, erst das Kohle, dann die Drogen. Die Einwanderin aus der ehemaligen Sowjetunion wurde nach dem Polizeiverhör wegen ihres hohen Alters wieder freigelassen.
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0: Smokey. Smokey mit Living Next Door to Alice. Ein echter Klassiker. Immer wieder gerne gehört und in verschiedenen Versionen ist auch noch bekannt. Und nachher sind wir da auch noch tonnenweise. Aber hier das Original. Nur hier bei mir in der Sendung Der Morgen mit Gernot. Woanders auf keinen Fall. Nur hier. 6:27 haben wir es. 3 Minuten vor 6:30. Was gibt's jetzt Schnuckliges? Guck ich, zack, machen wir den, nehmen wir den. Ach, nehmen wir den hier. Relax, der Bär groovt. Schönes Medley.
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2: Entschuldigung, könnten Sie mir sagen, wie der Berg da oben heißt?
3: Was, Verona?

0: Das Ding gibt's auch in etwas längeren Länge. Längeren Länge. Ja, das war schön formuliert. Gefällt mir ja wieder. Meine Kreationen heute Morgen sind wieder ohne Gleichen. Ha. Ihr Lieben, Uhrzeit. Uhrzeit 6 Uhr und 31 Minuten, sprich eine Minute nach 6:30. Wir gucken uns die Wetteraussichten an für den heutigen Tag. Und dann gibt's Danny Wilson und Mary's Prayer. Dazwischen könnte Werbung kommen, liegt aber nicht an mir.
1: Wolkig ist es heute Morgen erst einmal, zwischendurch lockert es auch mal auf. Ein paar Schauer sind vor allem im Osten drin. Später wird es im Südwesten öfter freundlich. Dazu wird es ziemlich mild. Die Höchstwerte liegen bei 19 bis 26 Grad. Morgen dann meist trocken, erst freundlich. Später kommen wieder ein paar Wolken rein, maximal knapp 30 Grad.

0: Flotte Mucke aus den 80ern, wie ich immer zu sagen pflege. 1987 hier war das. Danny Wilson und Mary's Prayer. So, ihr Lieben, jetzt gibt's wieder was Deutsches. Erst die Uhrzeit, wie immer, 6 Uhr und 36 Minuten, 6 Minuten nach 6:30 in der Zwischenzeit. Und zwar die fahrenden Musikanten von Nina und Mike. Leider sind sie beide nicht mehr unter uns, aber schöne Mucke haben sie uns hinterlassen. Danke dafür.
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0: Ich bin ein Schelm, das wisst ihr. Und somit muss ich erstmal was Schelmisches loswerden. Ja, ja. Heute vor 26 Jahren ist jemand Wichtiges verstorben. Ja. Was steht hier? Sag ich euch. 1957 bis 1989 als Leiter des Staatssicherheitsdienstes baute er das Spitzel- und Überwachungssystem, das alle Lebensbereiche der Menschen in der DDR durchdringt, weiter aus. Unser Genosse Erich Mielke ist heute vor 26 Jahren verstorben. Und jetzt alle zusammen. Oh. Gerdot, du bist böse, das weißt du, ja? Dieses Schicksal erleidest du auch. Mir doch egal. Das ist es eben so. Aber tot ist es tot, egal. Aber dem weint keiner eine Träne nach. Mir schon. Da heult ihr alle wie die Schlosshunde, wenn ich nicht mehr da bin. Ja, ja. Na, der Tag ist nicht ganz so in Sichtweite, denke ich mal. Hoffe ich jedenfalls. Ja, dieser Dödel, ja. Und heute sülzen sie über den Verfassungsschutz rum.
1: Gerdot, du kannst doch den Verfassungsschutz nicht mit der Staatssicherheit der DDR vergleichen.
0: Nee, kann ich nicht. Na gut, vielleicht habe ich mich da geirrt. Kann ja auch mal passieren, ne? Ja, ich bin ja nur ein Mensch. So, jetzt aber zu den lustigen Sachen, zu den erfreulichen Sachen. Unter anderem Leo Sayer, ja, hat heute Geburtstag, wird 78 Jahre alt, britischer Sänger, wie wir ja wissen. Und auch Tony Sheridan, ja, Tony Sheridan, interessant, der hat den Weg der Beatles geebnet, ja. Heute ist er, hätte er Geburtstag gehabt, aber im Alter von 72 Jahren ist er ja 2013 verstorben. Den ziehen wir uns jetzt rein, den Tony Sheridan, ja, mit schnuckliger Mucke, und zwar Skinny Mini. Und anhand dieses Songs merkt ihr schon, Beatles verdächtig. Tatsächlich, genau. Er war einer der Begleiter, beziehungsweise einer der, ich würde mal vorsichtig sagen, Erfinder der Beatles. So sieht's aus. Tony Sheridan und allen anderen Geburtstagskindern des Tages auch heute herzlichen Glückwunsch zum Purzeltag.

Skinny Mini von Tony Sheridan, der Wegweiser für die Beatles, für die legendären Beatles. Tatsächlich, heute hätte er Geburtstag gehabt. 6:47 in der Zwischenzeit, 6:57. Jetzt gibt's einen kurzen deutschen von Peter Beil, ja, der Papa von Caroline Beil. Ihr wisst schon, die Moderatorin, ja, berühmt dafür, dass sie mit 52 noch ein Kind bekommen hat und die Welt hat den Kopf geschüttelt, die Deutsche zumindest. Soll jeder machen, was er will. Mehr doch ja, von mir aus sollen sie ihre Kinder mit 80 kriegen. Ah, dieses Rumgesülze immer, ne? Ja, heutzutage sagt man Shitstorm dazu. Jeder Mensch kann machen, was er möchte, ne? Ja, so soll es sein, ne? Wir sind ja frei lebende, außer hier in Deutschland natürlich nicht. Da gibt's den Verfassungsschutz. Gernot, Corinna, Corinna, haben wir von Peter Beil. 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

0: 6.51 Uhr haben wir es, 9 Minuten vor 7. Alle, die jetzt los müssen auf dem Maloche, wünsche ich einen tollen Donnerstag. Wir hören uns morgen früh ab 6 Uhr dann wieder, wenn ihr einschaltet. Danke dafür am Vorab. Ich wünsche euch einen tollen Tag, ja, einen stressfreien. So soll es sein. Alle anderen schön artig bleiben und zuhören, was der Madre hier zu erzählen hat. Ja, Autobahnen werden jetzt bis zum Juni, ja, viele. 16, nee, ganz genau 16, also das ist noch nicht ganz so viel. Trotzdem, die fangen jetzt damit an, und zwar eine Gewichtskontrolle wird in der Straße eingebaut, ja, für LKWs, die überladen sind und werden dann zielgerichtet an der nächsten Raststätte rausgeleitet zur endgültigen Kontrolle. Ja, das wird demnächst so kommen. Ja, habe ich jetzt gerade überlegt, kann ich denn überhaupt dann noch Autobahn fahren? Wenn da eine Gewichtskontrolle ist, da falle ich doch voll durch.
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0: Johnny has jazz. I don't want to be a hero. Hören wir jetzt. Na, bitteschön.
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Um 6 Uhr und 56 Minuten, 4 Minuten vor 7. Ihr Lieben, das war's dann für die erste Stunde. Die haben wir gemeinschaftlich geschafft. Ich bedanke mich fürs leidenschaftliche Zuhören und würde mich freuen, wenn ihr undiskutabel weiter zuhört, auch in der zweiten Stunde. Gernot, das ist nicht hörerfreundlich, was du so von dir gibst. Ja, ich weiß, deswegen mache ich's ja. So, ihr Lieben, Martin Mann, bis rein an die Nachrichten. Sport- und Wetterbericht, heute wollen wir leben. Und dann gibt's die zweite Stunde mit dämlichen Quatsche von dem noch dämlichen Moderator Gernot genannt. Aus dem wunderschönen Märkisch-Ullerland. Ja, so soll's sein. Wir

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2: Im Studio Dirk Jostes, schönen guten Morgen. Die Rentenkommission der Bundesregierung schlägt laut einem Bericht der Bild-Zeitung vor, das Renteneintrittsalter schrittweise auf 70 Jahre zu erhöhen. Die Anhebung soll demnach bis Anfang der 2060er Jahre erfolgen. Außerdem empfiehlt das Gremium, das Rentenniveau von derzeit 48 auf 46% zu senken. Damit sollen die Finanzen der gesetzlichen Rentenversicherung stabilisiert werden. Die offiziellen Vorschläge will die Kommission Ende Juni vorstellen. Die Bundesregierung steigt beim Rüstungskonzern KNDS ein. Aus Regierungskreisen wurde bekannt, dass der Anteil 40% betragen soll. Mit dem Einstieg erhält Deutschland bei wichtigen Entscheidungen dieselben Rechte wie der französische Staat. KNDS hat in Deutschland aktuell 11 Standorte und baut unter anderem den Kampfpanzer Leopard 2. Das Unternehmen will demnächst an die Börse gehen. Die Bundesregierung bekommt für die geplante Reform des Führerscheins Lob und Kritik. Vom ADAC etwa heißt es, dass weniger Prüfungsfragen und Theorieunterricht für eine deutliche Entlastung sorgen könnten. Auch Fahrstunden durch Angehörige sieht der Automobilclub gelassen. Verkehrsexperten hingegen befürchten, dass weniger Sonderfahrten und private Fahrstunden zu weniger Qualität führen könnten. Manfred Wirsch vom Deutschen Verkehrssicherheitsrat betont im ZDF.
3: Es ist doch wichtiger, die Fahrkompetenz zu erwerben. Und der Führerschein, das ist ja letztendlich nur ein Testat am Ende eines Ausbildungsprozesses.
2: Panne im britischen Radio. Dort hatte ein Sender König Charles versehentlich für tot erklärt. Hintergrund war wohl ein technischer Fehler, heißt es. Mittlerweile hat sich der Sender entschuldigt und Entwarnung gegeben. Charles ist wohlauf. Er ist zurzeit zu Besuch in Nordirland. Der SC Freiburg hat die Überraschung verpasst. Das Finale in der Fußball-Europa League haben die Breisgauer verloren. 0:3 stand es am Ende gegen Aston Villa aus England. Die Enttäuschung der Mannschaft ist groß, sagt Freiburg-Trainer Julian Schuster beim Fernsehsender RTL. Aber
4: dieser heutige Tag ist für uns eine Erfahrung, aus der werden wir lernen, aus der werden wir besser werden. Heute hier 90 Minuten ist alles immer möglich in einem Spiel. Wir haben es nicht gebracht, aber es wird uns stärker machen.
2: Die deutsche Eishockey-Nationalmannschaft hat ein vorzeitiges WM aus abgewendet. Das DEB-Team verliert gegen die USA mit 3:4 nach Penaltyschießen. Weil es zum Ende der regulären Spielzeit aber 3:3 stand, bekommt Deutschland seinen ersten Punkt und hat noch die Chance aufs Viertelfinale.
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5: Wolkig ist es heute Morgen erst einmal, zwischendurch lockert es auch mal auf. Ein paar Schauer sind vor allem im Osten drin. Später wird es im Südwesten öfter freundlich. Dazu wird es ziemlich mild. Die Höchstwerte liegen bei 19 bis 26 Grad. Morgen dann meist trocken, erst freundlich. Später kommen wieder ein paar Wolken rein, maximal knapp 30 Grad.

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0: Nicht schlecht, oder? Das ist doch ein schöner Opener. Buddy Holly and the Crickets und It Doesn't Matter Anymore. Genau. Und wie drücke ich hier mal die Taste? Hier.
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0: Donnerstag ist heute. Donnerstag, der 21. Mai 2026. Wie immer hört ihr die Sendung Der Morgen mit Gernot. Montags bis freitags live von 6 bis 9 und unlive von 3 Uhr in der Nacht bis 6 Uhr. Immer die Wiederholungssendung vom Vortag als Warm-up-Sendung. Ne? Damit ich also gut starte. Tatsächlich. Eine Stunde haben wir schon hinter uns. Das ist hier die zweite Stunde und auch die beginnt mit Nachrichten, Sport und Wetterbericht. In der 20. Sendeminute hören wir einen kleinen Beitrag. Um halb dann die Wetteraussichten und 10 nach halb gucken wir mal, wer heute Geburtstag hat. Als Musik-VIP. Oh Mann, du bist heute wieder toll, Gernot. Ja, ich weiß. Autogramme gibt's an der Kasse. Gernot will ein Kind von dir. Ja, nehmt euch eins weg. Auch an der Kasse. Oh nee. Musikalischerseits, wie immer, der Fairnessfilter, scharf geschaltet, bedeutet, ich spiele immer einen deutschsprachig gesungenen, gefolgt von einem nicht deutschsprachig gesungenen Titel. Dazwischen die aktuelle Uhrzeit und das dann immer im Wechsel. 7 Uhr und 8. Wir nehmen die zukunftsträchtige Zeit. 8 Minuten. 8 Minuten nach 7. Joe Dassin, der singt, das sind zwei linke Schuhe. Der andere und du. Ah ja, guck an. Das kommt mir irgendwie bekannt vor. Das ist doch im Original. Ja, nicht in Deutsch. Ich muss gerade überlegen. Das hört sich anders an. Ich glaube, das ist irgendwas Französisches. Aber das lassen wir dann lieber. Wenn ich das jetzt aussprechen würde in Französisch, dann denkt ihr, ich trinke am frühen Morgen schon Wodka. Das lassen wir mal lieber. Schön, dass ihr da seid. Moin, moin. Danke fürs Einschalten.

Joe Dassin, das sind zwei linke Schuhe. Ja, ja, gibt ja jede Menge linke. Und da muss man immer vorwarnen, immer wieder. Das hatten wir ja dann schon ein paar Mal. Ja. Und das eine Mal sogar 49 Jahre lang. Oh, nee, seit 1949, sowas, 40 Jahre lang. Fürchterlich, dieses Linke ist fürchterlich, ich sag's euch. Na gut, wie auch immer, 7 Uhr und 11 Minuten in der Zwischenzeit, 4 Minuten vor 7:45. Jetzt gibt's einen echten Klassiker für unsere Fans der Stones, kurz genannt oder auch lang, The Rolling Stones. Und der Titel, na klar, I Can Get No Satisfaction, ein echter Klassiker. So, los jetzt, Luftgitarre. Hallo, Peter, was machst du denn da? Hör auf, den Frühstückstisch zu decken. Du musst die Luftgitarre aufblasen. Jetzt geht's los. So, Aufstellung nehmen, Haare kurz nochmal zottig schütteln und los geht's.

0: Ein echter Klassiker, schön in Stereo, wie sie es gehört. Ja, die Erstaufnahme war ja auch in Mono, aber später gab es eine richtig tolle Stereoaufnahme und die haben wir uns eben gerade angehört. The Rolling Stones und I Can Get No Satisfaction. Immer wieder ein Klassiker. Das ist echt ein Titel. So wie von Elvis Presley, schöner Rock'n'Roll Sound, so ungefähr wird dieser Titel wohl für immer bestehen bleiben von den Stones. Und ja, ihr wisst ja, die 80-Jährigen sind immer noch unterwegs. Und das mit Fug und Recht. 7:16, eine Minute nach 7:45. In der Zwischenzeit schon. Die beiden Brüder, Jockel und Charlie, genannt Brunner und Brunner, singen immer wieder, immer mehr. Das ist Kontrastprogramm, wa? Ja, das hört ihr nur bei mir. Ich hier mit der besten Sendung aus dem ganzen Internet. Nur mir. Es gibt gar keine anderen Internetradiosender. Nein, nein, nur der Morgen mit Gernot. Oh, Gernot, du bist ein Zyniker, ein Zynist erster Kajüte. Ja, wenn ich das mal immer so höre beim Durchschalten, wir sind die Besten, wir sind die Größten. Ja, ja, ja. Die haben die größte Scheibe, das stimmt.
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0: Schöne Mucke aus dem Österreichischen mit Bronner und Bronner immer wieder, immer mehr. Flotter deutscher Schlager, nichts zum Einschlafen, schön zum rhythmischen Mitbewegen. Hier in der Sendung Der Morgen mit Gernot. 21. Schulden Sie bitte, Dichter nehmen es auch vorbei. 21. Sprich, 8:09 haben wir es in der Zwischenzeit. Jetzt gibt's den versprochenen Beitrag und dann Rickfield und Saturday Night. Ah, was Flottes aus den 80ern.
1: Was tun, wenn die Waage zu Hause versagt? Man geht in den Supermarkt und wiegt dort. Das ist sicherlich nicht strafbar. Ein junger Mann aus Frankreich hat die Sache aber ein wenig überstrapaziert. Der 17-Jährige erstand zuvor Haschisch. Um den Wert festzustellen, legte er die Drogen auf die Obstwaage. Ganze 5,4 Gramm hatte er gekauft. Doch lange durfte er sich nicht daran erfreuen. Er wurde noch im Einkaufsmarkt festgenommen.
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0: Ja, Musik aus den 90ern sogar. 1993, Wakefield und Saturday Night. Hier in meiner Sendung Der Morgen mit Gernot. Ja, das waren die ersten Anfänge von Techno-Mucke, war? Hätte ich aber so. Also, das war schon mittendrin, das fing ja schon an. Da war ja schon die Techno-Mucke schwer angesagt. Ne? Dazu weiß ein anderer Kollege von mir deutlich mehr. Ne? Vielleicht hört ihr da mal rein. Ja, den Hinweis zu was, wie, wo, wer, was gibt's so gegen drei Viertel, ne? Lasst euch überraschen. 7:27, 3 Minuten vor 7:30. Der Titel von Dingens. Wer ist Dingens? Ann Lee. Aha. Two Times. Der sollte durchaus ein Begriff sein, ne? Den hören wir uns jetzt in Deutsch an. Die Dame heißt Christine mit Doppel-E, ja? Und sie singt mit dir. Na bitte.
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0: Nicht schlecht, oder? Ja, die Melodie ist ja bekannt, kennen wir, ne? Two Times hier im Englischen und die deutsche Variante von der Dame, die sich Christine nennt, mit Doppel-E hinten. 7:31, eine Minute nach 7:30. Wir hören jetzt wie immer zur Halbzeit einer jeden Stunde die Wetteraussichten. Ein paar Verbrauchertipps können sich anschließen, sage ich immer, weil bei manchen sind keine und bei manchen sind welche, je nachdem, was ihr für einen Sender eingeschaltet habt und ob welche lokal für euch vorliegen, ja? Reklame, ja, Werbung oder wie auch immer ihr das nennen möchtet. Natalie Avalon hören wir dann mit Summer Wine. Ach, was schön.
1: Wolkig ist es heute Morgen erst einmal, zwischendurch lockert es auch mal auf. Ein paar Schauer sind vor allem im Osten drin. Später wird es im Südwesten öfter freundlich. Dazu wird es ziemlich mild. Die Höchstwerte liegen bei 19 bis 26 Grad. Morgen dann meist trocken, erst freundlich. Später kommen wieder ein paar Wolken rein, maximal knapp 30 Grad.
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0: Natalie Avalon und Summer Wine um 7 Uhr und 36 Minuten, 6 Minuten nach 19:30 in der Zwischenzeit. Die Gilla ist ein kleiner Zögling von Frank Farian. Ja, der hat ihr viele, viele Titel auf den Leib geschrieben. Unter anderem auch einige deutsche Covervarianten von der legendären Formation Boney M. Jetzt hören wir hier mal einen, der nennt sich Rasputin. Ach, guck an. Hatte Weiber nur im Sinn. Oder ganz zum Schluss, oh, diese Russen. Der Frank Farian, ein Schelm. Toller Schelm allerdings.
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Erstmal gucken wir schelmisch auf jemanden, der heute vor 26 Jahren verstorben ist. Ja? Und ja, hört richtig zuhören, ne? Es gibt nur sehr, sehr wenige, die kannst du wahrscheinlich an 10 Fingern abzählen, die wirklich trauern um diesen von uns gegangenen Menschen. Denn, jetzt sind wir die Zynik weg und sagen die Wahrheit, ne? Er hat Millionen, circa 18 Millionen Menschen, tja, unter seinem Namen leiden lassen. Ja, der eine fand das gut, der andere nicht, aber die Mehrheit fand das überhaupt nicht gut. Es geht um den ehemaligen Minister für Staatssicherheit. Tja, aus der DDR. Erich Mielke, heute vor 26 Jahren verstorben. Achtung, jetzt alle zusammen. Oh. Er ist ein Tyrann gewesen, ein echter Tyrann, auch zu seinen Kollegen und die, die unter ihm gearbeitet haben, ja, die sagen hinter vorgehaltener Hand genau das Gleiche. Ein echter Tyrann, ja, ja, heute gibt es sowas Ähnliches auch noch, ne? Wie heißt das, Verfassungsschutz? Ich war nicht der Erste, der diesen Vergleich gestellt hat, ich bin nur so ein Nachplapperer. Soll wohl ähnlich fungieren, nur dass der oberste Chef nicht so ein böses Menschenkind war wie Erich Mielke, der ja sogar ein Mörder war. Ne? Ja, tatsächlich, 1931 hat er einen Polizisten umgebracht und ist dann selber Oberpolizist geworden. Ole, so musst du erstmal sein. Wie kann man als Mensch nur so auftreten und warum lässt der liebe Gott solche Menschen auch noch so alt werden? Ne? Boah, Gernot, jetzt haust du aber richtig durch, wa? Ja, ja, ja, ja. Hätte ich ihm auch ins Gesicht gesagt, auch wenn er mich umgebracht hätte dafür. Er ist ein Fiesling obererster Kajüte gewesen. Und dabei bleibe ich auch. Sage ich auch gerne seinen Nachverwandten, wenn sie mich verklagen, ins Gesicht. Dieser Typ hätte gar nicht so alt werden dürfen. So, nur genug gehetzt. Jetzt ist schön. Jetzt kicken wir lieber die freundlichen Sachen für den heutigen Tag. Unter anderem, ihr Lieben, Tony Sheridan, ja, gilt als Erfinder, Entdecker und ja, Wegbegleiter und Wegbereiter sogar von den vier Pilzköpfen aus Liverpool. Ja, er hätte heute auch Geburtstag gehabt. Und wer noch? Interessant, habe ich bei mir in der Rotation öfter drin, wisst ihr ja, Leo Sayer, ne? Ist ein britischer Sänger. Er wird heute 78 Jahre und ja, wir hören jetzt einen Song von ihm. More Than I Can Say. Schöne Nummer und allen anderen Geburtstagskindern einen schönen Geburtstag. Bitteschön.

0: Musik aus den Good Old 80s mit Geburtstagskind Leo Sea und More Than I Can Say hier in meiner Sendung. Der Morgen mit Gernot um 7 Uhr und 48 Minuten. 3 Minuten nach 7:45 haben wir es in der Zwischenzeit schon. Jetzt hören wir eine schöne deutsche Cover-Variante. Aus dem Englischen kennen wir die Nummer durchaus. Some Broken Heart Never Man haben ja viele gesungen. Viele, viele, viele. Audrey Lenders, die Bellamy Brothers, Don Williams, Telly Savalas, Western Union, Johnny Hill, Tom Astor, Peter Alexander und. Wir hören eine gesungene Variante jetzt von Bernd Klüver, dem Unvergessenen. Wer hat ein Herz, das nie bricht? Für unsere Freunde der Country, Line Dance und Westernmucke.
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0: Schöne Nummer. Some Broken Heart Never Mend. Hier in der deutschen oder in einer der vielen deutschen Cover-Varianten. Wer dein Herz das nie bricht. Bernd Klüver. So, ihr Lieben, die Stunde haben wir auch geschafft. Wie spät haben wir es? Ah ja, 7.53 Uhr, 7 Minuten vor 8. Das war's dann mit der zweiten Stunde. Einen schnuckligen Song habe ich noch. Was Besonderes, was Schönes. Ja, mache ich ab und zu mal. Ne? Ja, ich weiß, er hat etwas länger. Aber man kann es gerade noch so gelten lassen. Vor allem bei diesem Titel, sonst würdet ihr den nie hören. Das wäre ja schade. Ne? Und zwar in der Originalfassung hören wir den Titel jetzt. Ja, nicht in irgendeiner gekürzten Variante oder umgematschten oder Neuaufnahme. Nein, die originale Fassung. Ja, kennen wir. Die Deutsche singt übrigens Michael Holm. Ja, wir hören das Original mit Frank Farian, seine Vorzeigeformation Boney M. Die Rede ist vom Titel Elute in der original unverfummelten Fassung. Und dann gibt's Nachrichten, Sport und Wetterbericht und wir hören uns dann zur dritten Stunde wieder, wenn ihr möchtet. Ich würde mich freuen. Ja? Übrigens noch ein Hinweis, ab 9 Uhr hat der Gernot dann ein jähes Ende für den heutigen Tag. Da löst uns nämlich der liebe Markus ab. Dazu dann in der nächsten Stunde noch etwas ausführlicher und mehr. So, hier ist der schnucklige Song. Boney M, genau, Elute.
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2: Im Studio Dirk Jostes, schönen guten Morgen. Länger arbeiten und möglicherweise niedrigere Renten. Die Rentenkommission der Bundesregierung will offenbar weitreichende Änderungen empfehlen. Das berichtet die Bild. Anna Löwer.
3: Das Gremium schlägt demnach vor, das Renteneintrittsalter schrittweise von derzeit 67 auf 70 Jahre anzuheben. Die Umstellung soll bis Anfang der 2060er Jahre erfolgen. Außerdem könnte das Rentenniveau von derzeit 48 auf 46% sinken. Mit den Vorschlägen soll die gesetzliche Rentenversicherung langfristig stabilisiert werden. Die Rentenkommission will ihren Abschlussbericht Ende Juni vorlegen.
2: Die Bundesregierung hat sich entschieden, beim deutsch-französischen Rüstungskonzern KNDS einzusteigen. Wie es aus Regierungskreisen heißt, soll Deutschland zunächst 40% der Anteile kaufen. Mehr von Jana Klonikowski.
4: Der Konzern KNDS stellt unter anderem den Kampfpanzer Leopard 2 oder auch Munition her. Er gehört bisher dem französischen Staat und der deutschen Eigentümerfamilie Krauss-Maffei-Wegmann, die sich wohl aber aus dem Unternehmen zurückziehen will. Deutschland und Frankreich sollen dann künftig zu gleichen Teilen an dem Rüstungskonzern beteiligt sein. Was das den Bund kosten wird, ist nicht bekannt.
2: Egal ob arbeitslos melden, Bürgergeld oder auch Elternzeit beantragen, alles soll in Zukunft von einer zentralen digitalen Plattform ausgehen. Eine Expertenkommission der Bundesregierung arbeitet ab sofort an der sogenannten Sozialplattform. Bis Ende nächsten Jahres soll nun regelmäßig beraten werden. Elon Musk plant mit seinem Raumfahrtunternehmen SpaceX den wohl bislang größten Börsengang der Geschichte. Dabei könnten bis zu 75 Milliarden Dollar eingesammelt werden. Das Geld soll unter anderem in Projekte für künftige Missionen zum Mond und zum Mars fließen. Der SC Freiburg hat die Überraschung verpasst. Das Finale in der Fußball-Europa League haben die Breisgauer deutlich verloren. 0:3 stand es am Ende gegen Aston Villa aus England. Bei der Eishockey-WM hat das deutsche Team einen ersten Punkt geholt, aber trotzdem knapp gegen Titelverteidiger USA verloren, mit 3:4 nach Penalty-Schießen. Damit bleibt noch eine kleine Chance aufs Viertelfinale.
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5: Wolkig ist es heute Morgen erst einmal, zwischendurch lockert es auch mal auf. Ein paar Schauer sind vor allem im Osten drin. Später wird es im Südwesten öfter freundlich. Dazu wird es ziemlich mild. Die Höchstwerte liegen bei 19 bis 26 Grad. Morgen dann meist trocken, erst freundlich. Später kommen wieder ein paar Wolken rein, maximal knapp 30 Grad.

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0: Dave Dozy Breaky Mick and Titch Titch Dick. Hideaway, Hideaway. Ich muss immer aufpassen, hinten, dass ich das ordentlich ausspreche. Ne? T-I-C-H wird Tick ausgesprochen. Ja, so wie Tick-Tack, Tick-Tock, Tack, Tick-Tack, Tick. Ja, ja, ist gut. Ist gut, Carlot. Komm ruhig, ruhig, Brauner. Gleich kommt der Arzt. Ganz, ganz ruhig. Herzlich willkommen zur dritten und letzten Stunde der Sendung.
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0: Donnerstag ist heute. Donnerstag, der 21. Mai 2026. Ihr hört wie immer die Sendung Der Morgen mit Gernot. Das ist die Kultsendung des Morgens von 6 bis 9 Uhr live und unlive von 3 Uhr in der Nacht bis 6 Uhr. Immer die Wiederholung vom Vortag. Zur vollen Stunde werdet ihr informiert mit Nachrichten, Sport und Wetterbericht, wie sie es gehört. In der 20. Sendeminute haben wir einen kleinen Beitrag, um halb dann die ausführlichen Wetterdaten mit dem Wetterfrosch Kurt aus Berlin-Tegel, seiner Zuarbeit, und 10 nach halb gucken wir mal, wer heute Geburtstag hat, und 3/4 sage ich euch, wer bei mir hier das Licht ausschaltet und bei sich im Studio einschaltet. Musikalischerseits wie immer der Fairness-Filter. Ja, bedeutet, ich spiele immer einen deutschsprachig gesungenen, gefolgt von einem nicht deutschsprachig gesungenen Titel. Das immer im Wechsel und dazwischen, na klar, in der Morgensendung die aktuelle Uhrzeit. 8 Uhr und 8 Minuten, 8 Minuten nach 8, nach Dave D. In Englisch hören wir was Deutsches, Judy, I love you. Soweit zum Thema Deutsch. Ja, nur die Bezeichnung des Titels. Der Rest ist in Deutsch gesungen. Von Bata Illich. Ihr wisst schon, der mit der Michaela, ja? Er hat ja nicht nur einen Titel auf der Pfanne. Schön, dass ihr da seid, ihr Lieben. Ich stelle mich vor und dann singt der Bata.
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0: Bata Illich. Ja, um die 90 rum ist er, ja, inzwischen schon. Ja, ja, Judy, I love you. Und vor kurzem hat er ein Duett, ne, gesungen mit Dieter Hallervorden, ne. Mach doch bitte eine zweite Kasse auf oder so. Habe ich auch das ein oder andere Mal schon gespielt hier bei mir in der Sendung. Der Morgen mit Gernot. 8:11, 4 Minuten vor 8:45 in der Zwischenzeit schon. Michael Holm, ja, in der letzten Stunde kurz erwähnt, jetzt lassen wir ihn singen. Aber in Englisch, nicht in Deutsch. Die Nummer hier selber singt er allerdings auch in Deutsch. Beziehungsweise ist der Originalsong von Ottawa, ne? Schalalala, oho, oho, oho, und in Deutsch singt er den auch wie der Sonnenschein. Und jetzt hören wir die englisch gesungene Variante mit Michael Holm, Dancing in the Sun. Da ist er.
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0: Oh, hier stimmt der Verzerrer nicht. Da müssen wir mal nacharbeiten. Das müssen wir mal gucken. Hier ist was faul. Ja, bei der Aufnahme von der Platte, ist eine Plattenaufnahme, hört man sofort. Aber der Entzerrer, das ist nicht richtig abgeglichen gewesen bei der Aufnahme. Dancing in the Sun mit Michael Holm. Werde ich mal demnächst austauschen, weil ich es nicht wieder vergesse. Ich mache mir einen Knoten ins Taschentuch und tue das Taschentuch hier zu den anderen Taschentüchern. Hier sind schon 97 Stück mit dem Knoten. Dann wundere mich immer, warum dieser Haufen hier liegt. Ne? 8 Uhr und 15 Minuten, Viertel 9, ganz genau, oder auch Viertel nach 8 genannt. Manche sagen auch Viertel vor halb. Oder von mir ist auch halb vor drei Viertel. Richtig, du haben wir alle Varianten durch. Jetzt gibt's Marianne Rosenberg, während Tränen aus Gold hören wir von ihr.
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Schöner deutscher Schlager mit Marianne Rosenberg und Wären Tränen aus Gold um 8 Uhr und 20 Minuten, ganz genau 10 Minuten vor halb 9. Jetzt gibt's den versprochenen Beitrag wie immer zu dieser Zeit

0: Songmogul, im wahrsten Sinne des Wortes, Dieter Bohlen, beziehungsweise hier in dem Alias Call Blue System unterwegs gewesen. Sorry, Little Sarah. Um 8.25 Uhr, 5 Minuten vor halb neun haben wir es. Ja, wir gucken uns gleich die Wetterdaten an. Der Kurt hat mir schon die Daten rübergeschickt. Ja, guck ich, hat er fein gemacht. Naja, mittelmäßig. Also besser wie gestern, definitiv. Ne? Ja, Kurt, darfst dir langsam Frühstück machen. Aber erstmal hören wir uns noch einen Titel an von Klaus Denso. Ich hab dir nie von meiner Sehnsucht erzählt. Na, guck an.
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0: Klaus Denso, ich hab dir nie von meiner Sehnsucht erzählt. 8:29 in der Zwischenzeit. Eine Minute trennt uns noch vor der 8:30 Marke. Wir wenden uns jetzt den Wetterdaten zu. Und anschließend gibt's von Steam einen Song. Na, na, hey, hey, kiss him goodbye. Ne? Zuvor gucken wir mal, was der Kurt, ne, der, ihr wisst schon, Wetterfrosch seines Zeichens aus Berlin-Tegel, wieder alles für eine komischen Sachen so veranstaltet hat. Bei dem muss man immer aufpassen. Der ist für Überraschungen immer tatsächlich gut. Ja, mal sehen, was er diesmal verzappt hat. Oh, immer Sonne gibt's tatsächlich. Guck an. Aber dazu später. Jetzt erstmal in alphabetischer Reihenfolge. Die aktuellen Temperaturen der 16 Landeshauptstädte unserer 16 Bundesländer. Geht los. Berlin 14 Grad und wechselnd bewölkt. Bremen 14 Grad, stark bewölkt. In Dresden 16 Grad bewölkt. Düsseldorf 15 Grad wechselnd. Gut, siehste, da fehlt das Wort bewölkt. Ich sag dir, dir kann man nichts alleine machen lassen. Erfurt 14 Grad, stark bewölkt. Hamburg 14 Grad bewölkt. Hannover 14 Grad, auch dort bewölkt. In Kiel 14 Grad bewölkt. Magdeburg 15 Grad wechselnd bewölkt. Mainz 16 Grad wechselnd bewölkt, in München 14 Grad auflockernde Bewölkung, in Potsdam 14 Grad bewölkt, Saarbrücken meldet 15 Grad wechselnd bewölkt, in Schwerin 13 Grad stark bewölkt, Stuttgart 15 Grad bewölkt und jetzt kommt ein bisschen Sonne, Wiesbaden 15 Grad und heiter. Danke Kurt, morgen ja, zum Freitag, ja, zum letzten Tag, zum letzten Arbeitstag der Woche wünschen wir uns alle ein richtig gutes Wetter. Ja? Lieber Kurt, also streng dir mal ein bisschen an. Ja, das bisschen Leiter hoch und runter krauchen, das kann jeder Storch. Warum kann der nicht auch ein Frosch?
1: Wolkig ist es heute Morgen erst einmal. Zwischendurch lockert es auch mal auf. Ein paar Schauer sind vor allem im Osten drin. Später wird es im Südwesten öfter freundlich. Dazu wird es ziemlich mild. Die Höchstwerte liegen bei 19 bis 26 Grad. Morgen dann meist trocken, erst freundlich. Später kommen wieder ein paar Wolken rein. Maximal knapp 30 Grad.

0: Steam, na na na, hey hey, kiss him goodbye, um 8 Uhr und 36 Minuten. Das müsste ich erstmal beniesen, hab aber das Mikrofon schnell runtergezogen, sonst gibt's tatsächlich nasse Lautsprecher bei euch, das wollten wir ja vermeiden. Christina Bach hören wir jetzt, du machst eine Frau erst zur Frau. Ja. Ist das doppeldeutig zu meinen? Oder ich weiß gar nicht, ob Christine das hinkriegen würde, heute die 26 Geschlechter, die nicht Mann sind, auch zur Frau zu machen? Gernot, lass es. Das ist nicht korrekt. Wie jetzt? Gibt's noch mehr Geschlechter wie Mann und Frau? Habe ich gar nicht gewusst.
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Heute am 21. Mai haben gleich folgende Personen Geburtstag. Vorher gucken wir mal auch auf einen missmutigen Anlass. Und zwar den der Verstorbenen, ne? An den gedacht werden soll. Ja, heute muss man wirklich an einen denken und Kopfschütteln, aber dabei nicht vergessen, ne? Ja, von 1957 bis 1989 war er Minister für Staatssicherheit. Ja, die Rede ist von Erich Mielke. Ja, die Linken unter euch, die sülzen jetzt gleich rum und sagen, ey, der Idiot, warum lässt denn der die Toten nicht ruhen? Kann ich euch sagen. Weil ihr Linken, ja, die Verbrecher des Nazi-Diktaturgeschichte auch nicht ruhen lasst. Und somit lasse ich die Kampftruppen der ehemaligen SED-Diktatur, dieses Proletariat, ihr Sülze und linke kommunistischen Müll auch nicht ruhen. Gleiches Recht für alle. Dieser Typ ist außerdem ein Mörder. Ne? Tatsächlich vom Gericht auch 1931 hat er einen Polizisten erschossen, dieser Mörder. Und somit soll man auch dieses... ja, erinnern, hochhalten. Heute, vor 26 Jahren, ist er von uns gegangen. Das Wort leider habe ich mit Absicht weggelassen. Das kommt da nicht rein. Oder an der Stelle vielleicht das Adjektiv Gott sei Dank oder so. Ja, genau, dieser Typ, der hat den Tod tatsächlich verdient. Es gibt Leute, die haben ihn verdient. Ja. Wer also seine Mitmenschen derart böse, ja, nachstellt, sie kontrolliert und ja, hinterfragt, macht und tut, ja, das ganze Volk, ja, der hat noch ganz andere Sachen verdient. Eigentlich müsste man den vierteilen, federn und dann alles sowas, ne? Ja. Gott sei Dank ist er von uns gegangen. Gott sei Dank, sage ich, und da bleibe ich auch bei, ne? So böse kann auch der Gernot sein, richtig. Böses muss mit Bösem bekämpft werden. Der Trottel ist also weg, Gott sei Dank. Und jetzt wenden wir uns den angenehmen Seiten zu. Und da geht's um die Geburtstagskinder des Tages. Zum Beispiel der Erfinder und Wegbegleiter, Bereiter sogar, Tony Sheridan, ne? 21. Mai 1940 geboren. Leider ist er 2023 im Alter von 72 Jahren gegangen. Und dann haben wir noch Leo Sayer heute, ne? Den habe ich ja öfter im Programm bei mir. Und heute wird er 78 Jahre. Schöne Mucke hat er, und hören wir jetzt den Titel You Make Me Feel Like Dancing, Leo Sayer. Na bitteschön. Ach so, natürlich allen anderen Geburtstagskindern auch einen schönen Tag, die heute Geburtstag haben. Logisch.

0: Leo Sea, Geburtstagskind, heute 78 Jahre. Danke für die dufte Mucke. You make me feel like dancing hier in meiner Sendung. Der Morgen mit Gernot. 8 Uhr und 47 Minuten, 2 Minuten nach 8:45. Ja, gleich ab 9 Uhr löst mich der charmante Frauenversteher Markus ab. Ja, Markus, lieber Frauenversteher, guck mal auf den Sendeplan bei euch auf der Seite. Da steht nicht das Richtige drin zu deiner Sendung heute. Komisch. Egal, macht nichts. Ich sag das jetzt ordentlich und vernünftig. Markus geleitet euch heute von 9 bis 12 durch den Vormittag. Das macht er sehr, sehr gut. Mit gespaltener Zunge. Einmal lieb und nett und einmal böse und arglistig gegenüber verlogenen Politikern. Das macht er sehr, sehr gut. Hat er gestern auch schon gemacht. Und das eint uns beide. Ja, also dieses Böse. Das Liebe nicht, das kann ich nicht. Aber Markus, der kann das. Ne? Die Mädels wissen das zu schätzen und schicken ihm reihenweise per Post die Unterwäsche. Grüße, liebe Grüße schicken sie ihm und freuen sich auf seine Sendung. Von 9 bis 12 ist er da und liebe Hörer von meinem Radiosender, nicht wundern, dort wird des Öfteren ein Sendename genannt. Den könnt ihr vernachlässigen. Das ist nicht so schlimm, es ist eine Übernahme. Ja? Das macht man heutzutage so. Ja? Ihr hört selbstverständlich dann meinen Radiosender Radio Piep. Genau, jetzt hören wir Roland Kaiser und Schachmatt. Gernot, du bist ein Armleuchter. Ja, das stimmt.
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1: Roland Kaiser und Schachmatt durch die Dame im Spiel. 8:52, 8:09. Beim Schach, ja, da kippt ja der Verlierer immer seinen eigenen König um, ne? Das ist so Uso, ne? Ja, ja. Da überlege ich mir, wenn der gerade da seinen König umgekippt hat, darf ich mich dann um den seine Dame kümmern?
2: Dieser Typ mit seiner Moderation macht mich noch völlig wahnsinnig.
1: Eddie Rabbit, I Love a Rainy Night.
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0: Eddie Rabbit, I Love a Rainy Night, 8:56, 8:54, 9:04. Der thüringische Ministerpräsident, ja, der Herr Vogt, ja, der hat 53,8% Plagiatsinhalt in seiner Doktorarbeit drin. Ja. Ich werde das übertreffen, ich mache auch so eine Doktorarbeit, mache aber 100% rein, ne? Naja, das muss sich schon lohnen, ne? Ja, ich bin dann auch Doktor des Dämlich-Quatschens mit 100%iger Plagiatsgarantie. Gerlot, jetzt ist es besser, du gehst. Aber morgen früh bin ich wieder da, ab 6 Uhr. Ne? Jetzt wünsche ich euch viel Spaß mit den nachfolgenden Sendungen. Besonders mit der vom Markus freue ich mich besonders. Denn der ist immer gut gelaunt und weiß, wie man mit Hörern umgeht. Im Gegensatz zu mir. Wir hören bis ran an die heimliche Hymne Brandenburgs noch Manuela. Sie meint, schwimmen lernt man im See und ich mache wie immer den Fisch. Und schwimmen davon. Bis morgen, ihr Lieben, um 6. Diener nach links, Diener nach rechts. Tschüss, tschüss, ihr Lieben. Macht's Schmugge. Euer Gernot aus dem wunderschönen, jetzt auch sonnendurchfluteten Märkisch-Oderland. Ich freue mich morgen zum Start ins Wochenende ab 6. Mit euch zusammen. Tschüss.
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1: Jetzt geht es weiter mit Bea Larsson. Männer sind irgendwie komisch.

Jetzt geht es hier weiter mit dem Masterboy mit Land of Dreaming. Ich begrüße natürlich auch alle neu zugeschalteten Hörer hier zu meiner Sendung. Am Mic ist eure Anne.

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1: Jetzt habe ich hier Judith und Mel mit Feuer, Wasser, Erde und Licht.
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2: Wir haben Sonne für das Licht, Luft zum Atmen, Feuer, um uns daran zu wärmen, Wasser, um zu trinken und die Erde, um von ihr, mit ihr und auf ihr zu leben.
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Ja, sorry Leute, mein lieber Hörer. Ja, ich hatte gerade ein paar Probleme, nicht ich, sondern der Server, denke ich mal. So, jetzt bin ich wieder da, noch eine ganze Stunde. Und dann ist die Anne für euch da. So, unheilig, mache ich weiter. Und Sonnenallee, viel Spaß.

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1: So, das war jetzt unheilig mit Sonnenallee. Genau, nicht M oder A habe ich hier. Take on me.

So, ich denke mal, jetzt läuft wieder alles richtig. Ja, ich kann nicht, dass wir... Der Sepp ist unschuldig. Alle Bock habe ich jetzt hier. Alone.

Jawohl. Ja, was soll ich groß sagen? Nach dem Evan. Wellemann. Auf geht's. Ja, und einen Schuss habe ich für euch. Smoky. Aber den Pack möchte ich nicht aussprechen.

Ja, Smokey, sagt man nur Alice, ne? Ja, ist okay. Captain Jack, mache ich weiter? Ja, mit Captain Jack natürlich.

Jo, Captain Jay, du, jetzt habe ich hier mal, was habe ich denn überhaupt? Ja, ein bisschen Musik. Century! Take it to the limit, auf jeden Fall. Viel Spaß.

So, weiter geht's. Auf jeden Fall bei mir. MR. Ja. Mickey Wiley. Two friends.

Jawohl, ja, Magic Affair habe ich hier nochmal drin. Was heißt nochmal? Omen 3. Ja. 24 oder fast 25 Minuten habe ich noch.

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1: Jawohl, Hand in the Air, Musik Instructor. Ja, mein Ende kommt immer näher. Ich gucke noch Uhr. Ja, World Apart habe ich jetzt mal drin. Baby, come back.

Genau, Baby, komm weg. Ja, ich muss noch ein bisschen warten, bis mein Baby wieder da ist. Ja, abgeschweift, ist egal. Ich mache weiter mit Jennifer Rush. Never say never.

So, mein Ende kommt immer näher. So, ich habe jetzt hier mal Centauri und Craigie. Ja, diesmal nicht Milli Vanilli. Nein, auf keinen Fall. Girls is yo, it's true. Viel Spaß.

0: So, ja, da habe ich doch schon wieder. Unheilig, Zeit zu gehen. Ja, für Seppi wird auch Zeit zu gehen. Die Anne kommt gleich für euch hier auf die Schwing. Ja, da muss ich Platz machen.
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0: Aber ich verabschiede mich hier erstmal auf Radio Atlantik auf lauter FM. Schön, dass ihr da wart.
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0: Ja, und hier bei uns im Chat verabschiede ich mich natürlich von unseren Funky.
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0: Und unsere Anne natürlich. Ja, dir wünsche ich natürlich eine super und störungsfreie Sendung. Und nicht zu vergessen, auch noch viel Spaß, ja?

0: Dankeschön!
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0: Ja, jetzt warte mit Chris Wohle. Das habe ich in Paris gelernt.
1: 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Das lernt man sonst in keiner Stadt so gut.

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1: Ja, weiter geht's jetzt hier mit Alexandro. Morgen. Hello again.

0: Ja, weiter geht's mit Mike an Hike mit Grenzenlos. Ja, ich bin noch hier bis um 2 Uhr.
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0: 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Und jetzt kommt hier Helene Fischer, Unheilig, so wie du warst.
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1: Ja, jetzt werde ich hier Robin Schulz und Raff Camora mit vorbei. So langsam neigt sich meine Sendezeit auch zum Ende zu. Und ich habe noch drei Lieder und dann mein Gute-Nacht-Lied.

0: Michelle, das war's für mich. Und jetzt kommt hier noch Sascha Distel mit Adios, Amigo.
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0: der Welt. Ein dickes Dankeschön dafür an euch.
1: Wir haben die besten Hörer der Welt hier. Und damit verabschiede ich mich von euch allen hier mit Heinz Rühmann. Lalelu. Ja, und wünsche euch jetzt eine gute Nacht, schlaf gut und träumt was Schönes.

0: Ja, mich könnt ihr wieder hören. Spätestens am Dienstag, 22 Uhr, bis oben end.
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2: Doch, glaubst du, dass ich das bin, ja?
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2: Also, gute Nacht, du lausiger Junge. 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
1: Nein, du isst doch unser Lied oder eine Geschichte. Was du lieber isst, mir ist egal.
2: Na schön. Mir ist auch egal. Also...

0: September Nürnberg Arena in Nürnberg, am 3. Oktober München Olympiahalle, 5. Oktober Berlin Mercedes-Benz Arena, 6. Oktober Hamburg Barclaycard Arena, 8. Oktober Lingen Emsland Arena und am 11. Oktober Düsseldorf Mitsubishi Electric Halle. Da könnt ihr dann Billy Idol live erleben.
1: Ja, sorry Leute, meine lieben Hörer, ja, ich hatte gerade ein paar Probleme, nicht ich, sondern der Server, der Gegner. So, jetzt bin ich wieder da, noch eine ganze Stunde. Und dann ist die Anne für euch da. So, unheimlich, mache ich weiter. Und Sonnenallee, viel Spaß.

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1: So, das war jetzt unheilig mit Sonnenallee. Genau, nicht Ems oder Aha, habe ich hier. Take on me.

So, ich denke mal, jetzt läuft wieder alles richtig. Ja, ich kann nicht dafür. Der Sepp ist unschuldig. Alle Woche habe ich jetzt hier. Alone.

Jawohl! Ja, was soll ich groß sagen? Na, vom Evan. Wellemann! Auf geht's! Ja, und einen Schuss habe ich für euch. Smoky! Aber den Pack möchte ich nicht aussprechen.

Ja, Smokey, sagt man nur Alice, ne? Ja, ist okay. Captain Jack, mache ich weiter? Ja, mit Captain Jack natürlich.

Jo, Captain Jay, du, jetzt habe ich hier mal, was habe ich nur? Ja, ein bisschen Musik. Century! Take it to the limit, auf jeden Fall. Viel Spaß.

So, weiter geht's. Auf jeden Fall bei mir. MR. Ja. Mickey Wiley. Two friends.

Jawohl, ja, Magic Affair habe ich hier nochmal drin. Was heißt nochmal? Omen 3. Ja. 24 oder was, 25 Minuten habe ich noch.

So, und jetzt möchte ich euch sehen, ja, Musik im Faktor, Hands in the Air, hoch die Hände.

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1: Jawohl, Hand in the Air, Musik im Zwacker. Ja, mein Ende kommt immer näher. Ich gucke noch vor. Ja, World Apart habe ich jetzt mal drin. Baby, come back.

Genau, Baby, komm weg. Ja, ich muss noch ein bisschen warten, bis mein Baby wieder da ist. Ja, abgeschweift, ist egal. Ich mache weiter mit Jennifer Rush. Never say never.

Und Cray B, ja, diesmal nicht Milli Vanilli. Nein, auf keinen Fall. Girls is yo, it's true. Viel Spaß.

0: So, ja, da habe ich doch schon wieder unheimlich Zeit zu gehen. Ja, für Seppi wird auch Zeit zu gehen. Die Anne kommt gleich zu euch hier auf die Stream. Ja, da muss ich Platz machen.
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0: Aber ich verabschiede mich hier erstmal auf Radio Klang auf lauter Fan. Schön, dass ihr da wart.
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0: Ja, und hier bei uns im Chat verabschiede ich mich natürlich von und dann Funky.
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0: und unsere Anne natürlich. Ja, dir wünsche ich natürlich eine super und störungsfreie Sendung. Und nicht vergessen, auch noch viel Spaß, ja?

0: Anleitung, wie man wieder Single wird.
1: Jetzt habe ich hier Mücke aus Spekendorf. So wird man wieder Single. Ja, hört mal genau zu, wie es funktioniert.

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1: Jetzt habe ich hier Andreas Barth, weiße Häuser, blaues Meer.
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1: Mein vorletzter Titel in meiner Vertretungssendung.

Ja, meine Lieben, das ist jetzt mein letzter Titel hier in meiner Vertretungssendung für unseren Scorpi. Das ist Joachim Witt, ohne dich. Eine kleine Info, nächste Woche noch wieder eine Vertretungssendung, wieder ab 18 Uhr. Wieder für unseren Scorpi.

meine Lieben, meine, die Vertretungssendung ist jetzt zu Ende. Jetzt fängt meine richtige an. Ich begrüße wieder alle ganz recht herzlich hier zu meiner Sendung hier. Und auch alle neu zugeschalteten.

Jetzt geht es hier weiter mit Enigma und Temple of Love. Und danach habe ich Nino D'Angelo und Marianne Marx mit Bella Italia e Amor.

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0: Ich sag mal ein Moin Moin an alle Zuhörer und Zuhörerinnen. Für euch hier live von hier aus dem Sendestudio ist euer DJ Schnulli. Herzlich willkommen zur neuen Ausgabe der Top Schlager Charts 211. Viele Neueinsteiger sind dabei. Heute auch 2, 3 Premiere-Songs zum ersten Mal in der Top Schlager Charts dabei. Wir starten mal mit dem ersten Song hier. Ja, für einen guten Zweck und wünschen dir viel Spaß mit dem Song in den Top-Schlagercharts und hoffen, dass da viel Geld zusammenkommt für einen guten Zweck.

0: bei Zuglau. Alles auf die Liebe.
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Ich hoffe, es hat dir gefallen, dass dein aktueller Song im Pop-Schlager-Chart Premiere hat. Der hat aber auch Premiere. Unsere liebe Grüße an den Tobi, die Party-Rakete. Er hat ein geiles Ding rausgehauen. 90 Minuten Ewigkeit. WM-Song 2000.

Ja, das war für euch als Premiere zum ersten Mal Poet mit Herz, David gegen Goliath. Ein Coversong, aber mega gemacht. Jetzt kommt für euch der Babyboy 67. Schnuller in der Fresse und danach

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1: So, jetzt habe ich hier eine Premiere mitgebracht. Micha mit Never Ever. 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
1: Und schöne Grüße an den Künstler.

0: Ja, von Micha, neuen Song, Du brichst mein Herz, Breaking You on Tinsel auf. Erste Mal im Top-Sager-Charts vertreten. Ja, keine Ahnung, wieso die meisten Radiosender den nicht spielen. Aber ich hoffe, mit meiner Top-Sager-Charts danach spielen wir. Aber es gibt noch einen Megasong, der kommt jetzt von Tim Peters. Herz an Herz Reloaded. Liebe Grüße an dich, Tim Peters. Wir sehen uns ja in Bochum.
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1: Hallo Freunde, seid ihr gut drauf? Okay, wir nehmen die Hände nach oben.
2: Und als nächstes gucke ich die Party-Rakete mit weiter.

1 auf der Player. Master. Jetzt kommt für euch Manuel die Pedro mit Orangenhaut. Liebe Grüße, bleibt gesund, dass wir uns wiedersehen.

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1: So, weitermachen wir mit J, I, Y. Jetzt. D. Sie sind entlassen. Viel Spaß. Und das als Remix.

0: weiter machen wir mit Sabrina Singer. Wenn du mich wirklich willst. 70er Disco Beat.
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2: Wir begrüßen alle Hörer. Heute für euch am Start DJ Schnulli und DJ Feuerherz. Wir wünschen euch viel Spaß.

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1: 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Auf jeden Fall bin ich ein geiler Ball auf meinem Song. Gemini.
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1: Jetzt kommt auch was Neues.
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0: ddpop100.de. 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
1: Viel Spaß.
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0: das mal für euch hier, Silvia Stern. Wer ist die, der Mann? Remix.
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0: Ja, jetzt kommt der. Ja, wir haben auf jeden Fall es versucht, in den Top 12 reinzukommen, aber wir sind auf 23 nur mit 12 Punkten gelandet. Mit dem Song Sarah Engels und Fire. Aber du hast es trotzdem super gemacht.

Ja, die anderen Länder wollten uns keine Punkte. Bitten bieten, aber gut. Der Song wird auf jeden Fall trotzdem in Deutschland rauf und runter gedudelt. Mit Feierabend. Also machen wir auch mit einer sehr netten Künstlerin Anke Fürst und ihrem aktuellen Song Disco Club Mix. Liebe Grüße, bleibt gesund, dass wir uns wieder

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1: So, für euch jetzt das aktuelle Album von Daniela Alfinito. Das kannst du echt vergessen.
2: Mit uns, liebe Grüße und kein Nachspiel haben.
1: Viel Spaß mit deinem aktuellen Album in den Top. Wir spielen vier Songs davon.

Grüße gehen auch an die Touren nach Österreich und der Schweiz. Ein Grüße und Hallo. Raus. Jetzt kommt nämlich auch aus Österreich Musik.

weitermachen wir mit. Das war für euch hier Tiroler Chimär. Astrid, jetzt kommt Stern Hagel voll.

Dankeschön für den geilen Song. Der passt gut rein in die heutige Zeit. Ja, und es ist ziemlich warm. Der Sommer ist da, genau. Dein Sommerhit 1981 heißen die. Ein MJP Original. Ja, das waren die 2 Stunden der Top-Schlager-Charts. Die sind schon wieder rum. Das Ganze hier für euch live gewesen aus dem Sendestudio Mörs, euer DJ Schnulli. Das war die Top-Schlager-Charts Ausgabe 211. Wir hören uns in der nächsten Ausgabe. Bis dann. Haut rein. Tschüss.

0: Roy Orbison schrieb diesen Song selbst und nutzte ungewöhnliche Songstrukturen, und besonders auffällig und markant ist natürlich seine emotionale und hohe Stimme. End Dreams aus den USA 1963 veröffentlicht oder Riesenhit gewesen. Dieser hier veröffentlicht 63.
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0: Falls ihr ein bisschen später reingekommen seid, herzlich willkommen zum Jahr 1963. Dein Oldie-Date der Woche ist gestartet und wir kommen zu Block 2. Beats und neue Sounds. 1963 war das Jahr, in dem die Beatmusik endgültig Fahrt aufnahm. Gary and the Pacemakers machen gleich den Anfang mit How Do You Do It, danach The Searchers, Sweets for My Sweets und Billy J. Kramer and the Dakotas. Bad to Me, zwei Hits am Stück. Jetzt gleich.

Die Searchers, sie gehörten zur ersten großen Liverpooler Beatwelle. Das war Nummer 1 Hit in Großbritannien und der klare Gitarrensound war typisch für die frühe Beatmusik. Und gleich die Schlagzeilen aus dem ersten Block mit einer neuen Stimme.

0: Hier sind die Schlagzeilen aus dem ersten Quartal 1963. International. Frankreich und Deutschland besiegeln Freundschaft. Bundeskanzler Konrad Adenauer und Frankreichs Präsident Charles de Gaulle unterzeichnen am 22. Januar den Élysée-Vertrag. Damit beginnt eine neue Ära der deutsch-französischen Zusammenarbeit nach den schweren Jahren des Zweiten Weltkriegs. Deutschland. Hamburger Sturmflut fordert weitere Konsequenzen. Ein Jahr nach der schweren Sturmflut von 1962 laufen in Norddeutschland umfangreiche Maßnahmen zum Küstenschutz an. Besonders Hamburg investiert massiv in höhere Deiche und bessere Warnsysteme. Die Katastrophe mit über 300 Todesopfern hat das Land nachhaltig geprägt. Deutschland. Der VW-Käfer bleibt Deutschlands Straßenkönig. Der Volkswagen-Käfer dominiert weiter das Straßenbild der Bundesrepublik. Anfang 1963 rollen täglich neue Fahrzeuge aus den Werken in Wolfsburg. Für viele Familien steht der Käfer sinnbildlich für Wohlstand und wirtschaftlichen Aufschwung. Sport. Deutschland startet erfolgreich ins Sportjahr 1963. Im Wintersport sorgen deutsche Athleten zu Beginn des Jahres für starke Leistungen bei internationalen Wettbewerben. Besonders im Skispringen und Eisschnelllauf feiern die Sportler große Erfolge. Gleichzeitig fiebern Fußballfans der ersten Bundesliga-Saison entgegen, die im Sommer starten soll. Die Vorfreude auf eine neue Ära im deutschen Fußball wächst von Woche zu Woche. Das waren die Schlagzeilen. Und damit zurück zum alten Mann aus der Nordheide.
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0: Wenn man es weiß, dann hört man's. Der Song wurde geschrieben von Lennon und McCartney. Billy J. Kramer war einer der großen Mercy Beat Stars und der Titel erreichte Platz 1 in den britischen Charts. Eventuell kommt jetzt Werbung.
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0: Wir haben heute richtig was zu tun. Also wir hier in der Sendung, also in der Vorbereitung schon, wir haben fast 40 Musiktitel zusammengestellt. Die sind teilweise noch nicht mal 2 Minuten lang. Das ist Wahnsinn, das Jahr 1963. Wir haben auch 2 deutschsprachige Blöcke pro Stunde. Und der erste kommt hier mit großen Schlagererfolgen. Connie Francis, Baccarole in der Nacht. Dann Will Gitte, ein Cowboy als Mann. Und Freddie Quinn, Gib mir dein Wort, hören wir auch noch. Das sind dann 3 deutsche Hits am Stück und wir fangen an mit Connie Francis, die viele ihrer Hits auf Deutsch aufgenommen hat. Der hier, Platz 14 in den Jahrescharts.

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1: Also ich verstehe doch nicht. Warum nimmst du nicht den Film Fritzen? Sollst du doch mal besser haben als dein Vater. Was willst du eigentlich?
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2: Einer der größten Schlagerhits des Jahres 63. Kitty gehörte damals zu den beliebtesten Sängerinnen Europas und dieser Song entwickelte sich schnell zum Mitsing-Klassiker. Kommt mal zum Schlager-Move in Hamburg Anfang Juli. Da könnt ihr mitsingen. Einen Deutschen haben wir noch in dieser Runde. Ja, und in der ESC-Corner gibt's auch den Deutschen, also alles gut. Hier ist Freddy.

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1: Frankreich wollte trotz des Sieges im Vorjahr den Grand Prix nicht ausrichten, deshalb sprang der britische Sender BBC ein. Die Ausrichter mussten im Nachhinein harte Kritik an ihrer Show einstecken. Selbstlobende und belehrende Worte des Moderators Stuart Hood kamen ebenso schlecht an, wie auch die Tonqualität der Beiträge und anscheinend Playback singende Künstler. Die Wertung wurde zum Skandal, als Norwegen seine Ergebnisse in einer falschen Reihenfolge vorlas und beim zweiten Durchgang ihre Punkte anders vergab als vorher. Leidtragende war der israelische Beitrag mit Sängerin Esther Ofarim, die für die Schweiz antrat. Sie wurde durch die neue Stimmabgabe nur zweite hinter dem dänischen Duo Grete und Jürgen Ingmann mit Down zur Wiese.

Heidi Brühls Song Marcel über einen viel zu hastigen Liebhaber gefiel den deutschen Wählern beim Vorentscheid am besten. Leider war das internationale Publikum weniger begeistert. Und so landete sie mit nur 5 Punkten auf dem 9. von insgesamt 13 Plätzen.

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1: Klingt ein bisschen nach Zirkus. Und Zirkus war das richtige Stichwort, finde ich, beim ESC dieses Jahr, oder? War das nicht teilweise echt gruselig?
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1: Ich fand das echt ziemlich gruselig. Und der deutsche Beitrag, natürlich, wie immer, unterbewertet. Ich fand ihn, es war einer der besseren. So, also Block 4 kommt jetzt im Retro-Charts Neujahr 1963. Vergessen aber genial mit The Sex. Easier said than done. Einfacher gesagt als getan. Kiyo Sakamoto mit Sukiyaki, den haben wir in den Charts in Deutschland von den Blue Diamonds gehabt. Und Jan und Dean kommen mit Drag City. Drei Hits jetzt wieder am Stück.

einer der wenigen japanischsprachigen Nummer 1-Hits in den USA. Der internationale Titel Sukiyaki wurde speziell für die westlichen Märkte gewählt und die melancholische Melodie machte den Song weltweit bekannt. Wie gesagt, in Deutschland ein Nummer 1-Hit, vor allem durch die Blue Diamonds, die ihn auf Deutsch gecovert haben. Hier ist Kei Sakamoto mit Sukiyaki.

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2: Hier ist der Song, der zu den frühen Surf- und Hot-Rod-Songs der USA gehört.

0: Sie waren die direkten Konkurrenten der Beach Boys in den Staaten, Jan und Dean. Der Titel wurde besonders bei jungen Hörern sehr populär. Hier kommen die Schlagzeilen aus dem zweiten Quartal. KI unterstützt.
1: Hier sind die Schlagzeilen aus dem zweiten Quartal 1963. International: USA und Sowjetunion suchen Entspannung. Nach der Kuba-Krise bemühen sich die USA und die Sowjetunion um eine vorsichtige Entspannung im Kalten Krieg. Präsident Kennedy und Parteichef Chruschtschow senden erste Signale zur Abrüstung. Weltweit hoffen viele Menschen auf ruhigere Zeiten. Deutschland: Millionen feiern den ersten VW 1500 Variant. Volkswagen erweitert sein Angebot und bringt den neuen VW 1500 Variant auf den Markt. Das geräumige Familienauto trifft den Geschmack vieler Bundesbürger. Deutschland: Die Bundesrepublik erlebt ein Wirtschaftshoch. Die Arbeitslosenzahlen bleiben niedrig und viele Betriebe suchen dringend neue Mitarbeiter. Besonders in den Städten entstehen neue Wohnungen und moderne Einkaufszentren. Das Wirtschaftswunder sorgt weiter für Optimismus. Sport: Borussia Dortmund gewinnt den DFB-Pokal. Borussia Dortmund sichert sich im Juni 1963 den DFB-Pokal. Im Finale besiegen die Dortmunder den 1. FC Köln mit 3:1. Kurz vor dem Start der neuen Bundesliga sorgt der Erfolg für große Begeisterung im Ruhrgebiet. Fußball wird endgültig zum Volkssport Nummer 1. Das waren die Schlagzeilen.

0: Und damit wieder zurück ins Studio in Winsen an der Luhe.
1: Ja, so viele kurze Titel, da hat auch der Moderator ordentlich was zu tun. Macht Spaß heute Abend. Hier ist Block 4 und das sind Schlager und Radiohits 1963, Deutsch. Diese drei Titel liefen damals regelmäßig in Musiksendungen und gehören bis heute zu den typischen Sounds der frühen 60er. Manuela, Schuld war nur der Bossa Nova. Gerd Böttcher, für Gabi tue ich alles. Und da war noch was. Peggy March, mit 17 hat man noch Träume. Der hier war Nummer 1 an meinem Geburtstag.

0: Der Bossa Nova Rhythmus brachte damals internationales Flair in den deutschen Schlager und die Single wurde Nummer 1, nämlich genau Anfang Juni. Und am 6.6. ist ja mein Geburtstag. Hier sind ein paar Werbespots für euch.
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0: Ein bisschen lang drauf gesabbelt. Hier kommt Gerd Böttcher. Für Gabi tue ich alles. Grüße an Uwe.
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1: Verrückt, schon wieder drei Songs vorbei. Ich werd affig hier. Große Radio-Hits ist der nächste Block und das ist eigentlich schon der Abschluss unserer ersten Stunde. Noch einmal drei Songs, die 1963 überall in den Radiostationen weltweit liefen. Wir fangen an mit den Ronettes und Be My Baby. Andy Williams, Can't Get Used to Closing You, ist der zweite. Und dann haben wir noch so einen richtigen Gassenhauer. The Crystals, The Do Run Run. Drei Hits am Stück jetzt noch einmal zum Ende der ersten Stunde für euch. Ich glaube, es könnte eigentlich auch losgehen, oder? Warte mal, müssen wir vielleicht so machen. Macht er nicht. Verrückt. Nächste bitte. Ah. Also kommen wir auch nicht. So kommen wir ja zeitlich gar nicht klar. Hallo? Geht doch.

0: Phil Spector und sein berühmter Wall of Sound.
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0: Hier kommt ein Hit aus den 60ern. Ist recht so. Einer der größten Hits von Andy Williams kommt jetzt, Can't Used to Losing You. Der Song verbindet Pop und leichte Swing-Elemente. Und durch Werbespots wurde der Song Jahrzehnte später noch einmal richtig bekannt.

0: ebenfalls eine Produktion von Phil Spector und der eingängige Refrain machte den Song weltberühmt. Das war der typische Girly-Sound der frühen 60er.
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0: Und das war auch mit The Do Run Run von The Crystals, der Rausschmeißer für die erste Stunde. Gleich geht's weiter mit der zweiten Stunde mit unserem Oldie Date der Woche. Und ihr bleibt bitte einfach dran.
2: Ja, schönes Ding. Bis gleich, ne?

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1: Willkommen zur zweiten Stunde Retro-Charts. Heute mein Geburtsjahr, das Jahr 1963. Ja, wir hätten eigentlich im Hintergrund diesen Titel laufen lassen können, ne? Das ist übrigens Java von Al Hurt. Wir starten in diesem Blog, in diese zweite Stunde, mit internationalen Pop-Hits und diese Songs prägten das Musikjahr weltweit. Wir fangen an mit The Beatles, da sind sie endlich. She Loves You, Elvis Presley, Devil in Disguise und danach etwas für die eisernen Stilfreunde, Bobby Vinton und Blue Velvet. Herzlich willkommen zur zweiten Stunde.

0: Die Pilzköpfe, sie machten mit diesem Song endgültig den Durchbruch. In Großbritannien wurden sie zu Superstars und Yeah, Yeah, Yeah wurde weltweit bekannt. She Loves You war einer der meistverkauften Singles weltweit 1960.
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0: Hier kommt The King persönlich. Himself.

einer der größten Elvis-Hits der frühen 60er. Der Song kombiniert Rock'n'Roll und Pop miteinander und in vielen Ländern erreichte die Single ganz, ganz hohe Chartplatzierungen. Devil in Disguise, das war der King of Rock'n'Roll, Elvis Presley. Wir haben jetzt ganz andere Musikrichtung. Bobby Vinton und der Song wurde sein erster Nummer 1-Hit. Seine weiche Stimme passt perfekt zum romantischen Stil des Songs.

0: Durch den Film Blue Velvet wurde der Song Jahrzehnte später noch einmal weltbekannt. Bobby Vinton.
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0: Aber sowas von Funky Rhythm and Soul gibt es jetzt in einem Block. Es war 1963 auch ein starkes Jahr für Soul and Rhythm and Blues und wir hören Heatwave von Martha and the Vandellas. Das war einer der ersten großen Motown-Hits überhaupt und der Song gewann einen Grammy. Treibender Rhythmus. Fast schon tanzbar. Nein, ist er. Danach gibt's Major Lenz und Monkey Time und Sam Cooke, Another Saturday Night. Drei Hits am Stück. Und das ist ein schönes Ding, wo man am Anfang cool draufsabbeln kann. Ich hab dir schon fast alles erzählt über den Song. Dann erzähle ich euch gleich was über The Monkey Time von Major Lenz, der kommt danach. Der Song wurde von Curtis Mayfield geschrieben und produziert und er gilt als einer der ersten großen Tanzhits der frühen Soul-Ära. Jetzt geht's los mit Martha Reeves and the Vandellas.

0: Hier sind die Schlagzeilen aus dem dritten Quartal 1963. International. Washington und Moskau unterzeichnen Atomteststopp-Abkommen. Die USA, Großbritannien und die Sowjetunion einigen sich im August auf ein Abkommen gegen Atomtests in der Atmosphäre. Der Vertrag gilt als wichtiges Signal im Kalten Krieg. Deutschland. Die erste Fußball-Bundesliga startet. Am 24. August beginnt die neue Fußball-Bundesliga mit ihrer ersten Saison. Tausende Fans strömen in die Stadien und erleben einen historischen Start. Der erste FC Köln setzt sich früh an die Tabellenspitze. Deutschland. Die Bundesrepublik erlebt ein Wirtschaftshoch. Die Arbeitslosenzahlen bleiben niedrig und viele Betriebe suchen dringend neue Mitarbeiter. Besonders in den Städten entstehen neue Wohnungen und moderne Einkaufszentren. Das Wirtschaftswunder sorgt weiter für Optimismus. Deutschland. Der Fernseher wird zum Mittelpunkt der Familie. Immer mehr Haushalte in der Bundesrepublik kaufen sich einen eigenen Fernseher. Nachrichtensendungen und Unterhaltungsshows erfreuen sich wachsender Beliebtheit. Besonders gemeinsame Fernsehabende werden zum festen Bestandteil des Familienlebens. Das war das dritte Quartal in Schlagzeilen. Und damit zurück zur Musik aus dem Geburtsjahr unseres Mr. Retro-Charts.
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4: Ja, Sam Cooke haben wir gerade gehört. Another Saturday Night ist neben A Wonderful World einer der ganz, ganz großen Hits von ihm. Der dritte Block sind wieder deutschsprachige Hits. Natürlich schauen wir auch in dieser Stunde wieder zweimal auf die deutschen Charts. Und wir starten mit guter Laune mit Gus Backus. Danke für die schönen Stunden. Dann gibt's Sif Malmquist. Die hören wir später, glaube ich, auch nochmal, wenn ich es richtig im Kopf habe. Die Wege der Liebe hören wir jetzt gleich. Und Peter Kraus mit 17 macht den Abschluss dieser deutschen Runde. Große Radio- und Schlagererfolge in Deutschland. Hier ist Gus Backus.

Großer Radio- und Schlagererfolg in Deutschland und typisch für Güss Backus, die Mischung aus Humor, Charme und amerikanischem Akzent. Hier kommt Siv Malmkvist und die Wege der Liebe.

0: Im Auftrag Ihrer Majestät.
1: Die Lizenz zum Hören. Der zweite James Bond kommt im Oktober 1963 in Großbritannien in die Kinos und heißt Liebesgrüße aus Moskau. Dabei muss Bond eine sowjetische Dechiffriermaschine beschaffen. Spectre nutzt dies als Falle zur Rache. Eine gefährliche Verfolgung durch Europa beginnt. Der Kinostart in Deutschland war im Februar 1964 und James Bond wurde von Sean Connery gespielt. Seine Gegner waren Rosa Klapp, gespielt von Lotte Lenya, und Red Grant, gespielt von Robert Shaw. Der Titelsong erreichte in UK Platz 20 und stammt von Matt Monro. From Russia with Love.

0: James Bond, Matt Monroe from Russia with Love.
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2: Ja, und ein bisschen Entspannung wünsche ich auch unserem Enkel. Der hört heute tatsächlich das erste Mal mit gut einem Jahr offensichtlich bei den Retro-Charts zu. Lieber Finn, liebe Grüße an dich, an Tessa, an den Papa, wer auch immer zuhört bei euch. Ganz, ganz liebe Grüße.
3: Moin.
2: Der nächste Block. Vergessen, aber genial, aus dem Jahr 63 und viel zu selten heute im Radio. Little Peggy March mit I Will Follow Him kommt gleich. Dann nochmal die Chiffons mit I Will Follow One Fine Day, so ist es. Und The Angels mit My Friends

0: als dieser Song weltweit erfolgreich wurde, war Peggy March gerade mal 15 Jahre alt. Der Song erreichte Platz 1 in den USA und erzählt bis heute zu den bekanntesten Girl-Pop-Songs aller Zeiten. Es ist ein ziemlicher Hammer, finde ich.
1: Sensationell.

Geschrieben von Carole King und Gary Guthan. Der Song, einer der größten Girlgroup-Hits des Jahres überhaupt, The Chiffons und One Fine Day. Hier sind wir so ein bisschen in der Eis-am-Stiel-Ecke, Struppi, oder?

sind schon wieder im nächsten Block unterwegs und wir haben noch einen mit den deutschen Radiohits 1963. In Deutschland ein Jahr voller eingängiger Melodien, große Fernsehshows, echte Mitsingklassiker. Man hört sie bis heute immer wieder. Wir starten gleich mit Bernd Spier. Das kannst du mir nicht verbieten. Danach gibt es Sif Malmquist, habe ich ja vorhin schon versprochen. Liebeskummer lohnt sich nicht und Conny Frobes, Lady Sunshine und Mr. Moon. Aber erstmal geht's los mit einem der größten Schlagerhits des Jahres und Bernd Spier.

0: Einer der größten Schlagererfolge überhaupt im Jahr 1963. Siw Malmkvist gewann damit zahlreiche Rundfunk- und Publikumspreise und der einschlägige Refrain machte den Song zu einem der bekanntesten der frühen 60er. Platz 1 in Deutschland im Juli, August und September. Hier sind die Schlagzeilen, oder?
1: Hier sind die Schlagzeilen aus dem vierten und letzten Quartal 1963. International. Die Welt trauert um John F. Kennedy. US-Präsident John F. Kennedy wird am 22. November in Dallas erschossen. Millionen Menschen verfolgen die dramatischen Ereignisse weltweit am Radio und Fernsehen. Sein Tod löst große Bestürzung aus. Deutschland. Die Bundesrepublik nimmt Abschied von Konrad Adenauer. Konrad Adenauer zieht sich nach 14 Jahren als Bundeskanzler aus der Politik zurück. Ludwig Erhard wird sein Nachfolger und soll das Wirtschaftswunder weiterführen. Die politische Ära Adenauer geht damit zu Ende. Deutschland. Weihnachten 1963 bringt Rekordumsätze. Der Einzelhandel meldet kurz vor Weihnachten so hohe Umsätze wie nie zuvor. Fernseher, Küchengeräte und Spielwaren stehen besonders hoch im Kurs. Das Wirtschaftswunder zeigt sich auch unter dem Weihnachtsbaum. Sport. Der erste FC Köln wird erster Bundesliga-Herbstmeister. Nach den ersten Monaten der neuen Bundesliga steht der erste FC Köln an der Tabellenspitze. Die Mannschaft überzeugt mit starkem Offensivfußball. Das waren die Schlagzeilen für diese Woche. Ich lege mich jetzt wieder hin und bin in der nächsten Woche wieder für euch hier.

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1: Wir sind auf der Zielgeraden und zum Abschluss unserer Reise ins Jahr 1963 gibt es noch einmal Songs, die dieses Musikjahr perfekt zusammenfassen. Del Shannon, Two Kinds of Teardrops und danach The Swingin' Blue Jeans und Hippie Hippie Shake. Das machen wir jetzt gleich und dann sind wir auch schon. Ja, es ist 12 Minuten vor Ende der zweiten Stunde. Ganz, ganz dicht auf der Zielgeraden, oder? Gleich nach der Werbung.
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Wie immer, wenn wir auf der Zielgeraden der Retro-Charts in der heutigen Sendung sind, dann gucken wir noch einmal auf die Charts in Deutschland, UK und den USA und dann beginnen wir auch. Auf der 5 in den Vereinigten Staaten Bobby Vinton mit Blue Velvet, die 4 The Chiffons, He's So Fine, The Cascades mit Rhythm of the Rain, die 3 Skeeter Davis, The End of the World, Platz 2 und die erfolgreichste Single in den USA kam von den Beach Boys, Surfin' USA. Die Top 5 aus Großbritannien. Auf der 5 Frank Ifield, Confessin', Gary and the Pacemakers auf 3 und 4. Auf der 4 I Like It und auf der 3 How Do You Do It. Und ganz vorne auf 2 und 1 The Beatles, auf der 2 From Me to You und She Loves You, die erfolgreichste Single in UK. Top 10 in Deutschland, Peter Hinnen, 7000 Rinder, die 10, Gitte und Rex Gildo vom Stadtpark Die Laternen, die 9, Peter Alexander, Wenn erst der Abend kommt und auf der 7, The Tahiti Tamores, Vini Vini. Die 6, Renate und Werner Leismann, Gaucho Mexicano. Auf der 5, Gitte, Ich will einen Cowboy als Mann. Die 4, Conny Francis, Baccarole in der Nacht. Und in den Top 3, Billy Moore auf der 3, Ich kauf mir lieber einen Tiroler Hut. Manuela, Schuld war nur der Bossa Nova, die 2. Und die erfolgreichste Single in Deutschland kam von Freddy. Und sie heißt, Junge, komm bald wieder.

The Swinging Blue Jeans gehörten neben den Searchers zur ersten großen Liverpooler Beatwelle. Hibby, Hibby Shake. Der Rausschmeißer für heute.

Wow, voller Energie geht's raus aus der heutigen Sendung für 63. Und dann haben wir es auch schon wieder. Schließen wir damit mein Geburtsjahr 1963 in der diesjährigen Staffel der Retro-Charts ab. Das war, glaube ich, Ausgabe Nummer 14, wenn ich es richtig im Kopf habe. Schon wieder die 14. Sendung in diesem Jahr. Bis Weihnachten geht das wirklich tak, tak, tak, tak, tak. Bis zum Ende durch. Auch heute lasse ich euch nicht aus dem Hörerprogramm raus, ohne die beliebtesten Vornamen des Jahres. 1963 dominierten in Deutschland klassische deutsche Nachkriegsnamen. Besonders Sabine und Michael prägten eine ganze Generation. Viele dieser Namen galten damals als modern und international klingend, wirken heute jedoch typisch 60er. Na, gucken wir mal. Auf der 10 bei den Mädels Renate, die 9, Brigitte, Barbara, Gabriele, Karin, dann sind wir bei der 6. Auf der 5 Andrea, 4 Monika, Petra, die 3, Claudia, die 2, Sabine, die 1. Grüße an Sabine übrigens. Bei den Männern oder Jungs damals Martin auf der 10, Frank, Klaus, Wolfgang, Stefan, Jürgen, Peter, Andreas auf der 3. Thomas die 2 und Michael die erfolgreichste Variante bei den jungen Namen. Okay, also Haken an das Jahr 1963. Nächste Woche, 10 Jahre weiter, 1973 ist dran. Dann unter anderem in den Charts vertreten Gilbert O'Sullivan, Bernd Klüver, Les Humphreys Singers, Susi Quattro, Jim Crock, Tony Law, Orlando und Dawn. Jetzt haben wir es alles zusammen. Ich war ein bisschen durcheinander. Entschuldigung. Bleibt gerne dran. Wir haben noch einen ganz kleinen Moment Zeit. Und dann geht es in euren Lieblingsradios weiter mit dem nächsten Programm. Also es lohnt sich auf jeden Fall dran zu bleiben. Ich melde mich gleich nochmal. Ganz einfach, weil ich gleich nochmal Tschüss sagen will, so richtig. Also, bei den Elbe-Stationen geht es gleich weiter mit der Robert-Rosbach-Show, der Soundtrack deines Lebens. Ich weiß aber, dass es bei euch in eurem Lieblingsradio, wenn das denn nicht die Elbe-Radios sind, Entschuldigung, warum eigentlich nicht? Man weiß es nicht, oder? Auch da geht es weiter mit tollem Programm. Bleibt bitte auf jeden Fall dran. Wir hören uns am Montag, wenn ihr Lust habt, zur Wiederholung von 16 bis 18 Uhr. Und ansonsten nächsten Donnerstag. Gleiche Stelle, gleiche Welle. Ich sage Tschüss, macht's gut und bis zum nächsten Mal.

0: einen wunderschönen Dienstagabend wünsche ich euch allen hier. Ich begrüße hier mal alle, die mir hier zuhören. Und zwar der Svenny, mein Schwesterchen, die Daydream, Maus, Dracker, Honda-Fan, Hans, Huhu, Steffi, Klaus, Micha.
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0: Und den Tanki, Erna, Scorpi und den Sepp. Und alle, die sonst zu mir zuhören.
1: Dich nicht.
0: Was kommt hier? Patrick Lindner mit Baby.

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1: Jetzt geht's weiter mit Die Schlagerpiloten am allerliebsten mit dir. Musik.

schönen Donnerstagabend und euch allen hier. Ich begrüße hier mal Erna, Frankie, Campino, Dracker und Maus. Mein CC-Bruder Dämonenking und die Luna. Jetzt hört ihr hier Secret Service 10 o'clock.

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1: Der Drecker hat sich Dora gewünscht mit Alles geht vorbei. Ja, und das heißt ja, alles geht vorbei.

Haus, die hat sich extra für den Dracker Herbert Grönemeyer gewünscht mit Land unter.

arme Trecker, der wird hier auf 180 Grad gebracht. Ja, von Maus, von Andy, von mir, von Campino. Ja, Michael Wendler mit 180 Grad.

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1: Jetzt habe ich hier mal ein Lied extra für den Tracker, weil er ein Frechdachs ist. Funny Hit Kids, kleiner Frechdachs. Eher gesagt, ein großer Frechdachs.

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1: Jetzt hier weiter mit Pet Shop Boys, West End World.

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1: Hey, wusstet ihr das heute?
2: Wir haben ja alle hier gute Laune, Großstadtengel, gute Laune-Song.

0: Es ist 0 Uhr.
1: Guten Morgen, Welt!
2: Jetzt ist 0 Uhr und ich wünsche euch allen hier einen guten Morgen. Ben Zucker, guten Morgen, Welt!

0: bisschen lauter.
1: Vorhin haben wir gute Laune-Song gehört. Und jetzt kommt hier meine große Freundin Nadja. Anti-schlechte Laune-Song.

0: alle zusammen.
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jetzt habe ich mal ein Lied hier passend zu meinem CC-Bruder, der Dämonenking und Iluna. Glasherz, ich will dich einmal, zweimal, dreimal.

0: Es ist 1 Uhr.
1: Jetzt ist es 1 Uhr und jetzt geht's weiter mit Marco Abend. Sagt mir nichts.

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jetzt habt ihr hier Sebastian von Mitzko gehört mit Leider geil. Und danach hautnah die Hände zum Himmel. Die Hände zum Himmel.